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6: Good morning, Party People. Einen schönen Start in schon die Hälfte der Woche. Es ist Mittwoch, das Wetter wird wieder eine 10 von 10 bis zu 27 Grad. Und dann ist ja fast auch schon wieder Wochenende. Lieben wir. Und heute gehen die nächsten Goodies raus. Und zwar deine Festival-Tickets. Und das für Umme, für dich und deinen liebsten Festival-Buddy. 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Und jetzt für deinen Start in den Mittwoch, Jonas mit Diamonds.

hier ist Radio Top 40. Und jetzt ein DJ, der sich gedacht hat, alle machen immer alle Songs schneller und denken, es wäre geil. Warum nicht mal ein bisschen so Lo-Fi machen? Bisschen ruhiger. Harrison, All the Things She Said. Jetzt bei Radio Top 40. Max hier, moin.

Awake Tonight. Hier bei Radio Top 40 und jetzt ein Track für alle Mädels, die vielleicht gerade im Dating-Game sind und echt strugglen, weil sie wirklich keinen guten Kerl finden oder abgeturnt sind, sobald sie das erste Oberkörperbild bei Tinder sehen. Ray stellt sich dieselbe Frage. Where is my husband? Kriegst du jetzt für deinen Mittwochmorgen. Max hier, moin.

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2: Na, schicken guten Morgen, genau um 6 haben wir es. Radio Top 40 ist an und wir checken das Wetter aus. Es ist das Thema, über das gerade alle reden. Alle finden es auch ganz, ganz toll. Heute wieder super warm. Bis zu 27 Grad, nur ein paar Wolken am Himmel. Und du bleibst trocken, geht auch die nächsten Tage so weiter. Morgen dann mal wieder ein bisschen was zum Lüften, bis zu 24 Grad am Donnerstag. Und was sonst für deinen Mittwoch wichtig ist, gibt's jetzt von Maren.
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4: Guten Morgen. Morgen. Wegen des Conference League Finals in Leipzig landen heute hunderte Fußballfans aus Spanien am Erfurter Flughafen. Am Vormittag sollen insgesamt 6 Maschinen aus Madrid ankommen. Von Erfurt aus geht's dann mit den Bussen weiter nach Leipzig. Hier spielen am Abend Rayo Vallecano und Crystal Palace gegeneinander. Schon vorher finden Fanpartys in der Stadt statt. Mehrere tausend Fans werden hier erwartet. Es tut sich was im Fall Colin Fernandes. Nach Vorwürfen der häuslicher Gewalt hat die Staatsanwaltschaft Potsdam jetzt Ermittlungen gegen Christian Ulm eingeleitet. Es ginge um Vorfälle aus den Jahren 2022 und 2023 in Spanien. Außerdem werden auch die Vorwürfe der digitalen Gewalt mit den Deepfakes weiter geprüft. Der Jerk-Schauspieler selbst bestreitet alle Anschuldigungen. Dass gerade Plastikmüll unsere Umwelt stark verschmutzt, ist ja kein Geheimnis. Vor allem Plastikflaschen und Tüten landen meist im Meer. Eine neue Studie zeigt jetzt, weniger Einwegplastik, mehr Mehrweg und strengere Regeln könnten das Problem deutlich verbessern. Länder mit einem Plastiktütenverbot machen auch schon vor, dass es funktionieren kann.
2: Danke, Maren. 6:02. Radio Top 40 läuft. Wir checken die Straßen aus. Vorsicht auf der A9 Richtung München zwischen Triptis und Dittersdorf gesperrt nach einem LKW-Brand. A9 Richtung München zwischen Bad Dürrenberg und Kreuz Rippertal. Kaputter Schwertransporter auf dem Standstreifen. Gegenrichtung A9 Richtung Berlin zwischen Bad Klosterlausitz und Eisenberg. LKW mit Reifenpanne. Und A71 Richtung Schweinfurt zwischen Stadt Ilm und Ilmenau Ost. Hier ist die linke Spur nach einem Crash dicht. Hast du sonst was für mich? Dann blieb's mir rüber. 0800, dann die 5 99 19 99. Anruf, WhatsApp, geht beides oder ganz easy über die kostenlose Radio Top 40 App. Gute Fahrt!
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2: Kick and start dir in den Mittwoch und Aloha, Freunde. Kurze Woche regelt schon mal für die Good Vibes. Kaum ist das Wochenende over, schon das nächste am Horizont zu sehen. Und auf dem Weg dahin gönnst du dir ab heute deine Free-Tickets für deine Lieblingsfestivals. Mit unserem Festival Sommer. Für welche Festivals es heute kurz nach 7 Tickets for free für dich gibt, gleich in einer knappen Viertelstunde. Und wir checken aus, was bei der Community so geht. Du weißt Bescheid, die erste WhatsApp des Tages, die kann von dir kommen. Schau ich gleich mal rein ins Postfach nach 3 Songs. Vorher gibt's Mucke von Marshmello gleich, dann Return. Und jetzt mit den American Music Award Gewinnern BTS. Das ist Swim. Schönen guten Morgen dir. Max am Start. Swim.

0: den guten Freunden einfach mal einen Bussi geben. Marshmallow, Kissing My Friends.
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0: 10 nach 6 ist es und an der Stelle ein schickes Guten Morgen an die Community, die schon auf den Beinen ist. Erste WhatsApp des Tages kommt von Selina aus Gotha. Geht heute stolz wie Bolle auf Arbeit. 10 Lines sind am Start, hat sie geschrieben. Hat sich gestern einfach mal schön eine anderthalb Stunde in die Sonne auf die Terrasse gekracht und will heute die Kollegen neidisch machen, dass sie schon ordentlich braun ist. Ich sehe noch aus wie ein Laib Käse, aber ich arbeite dran, Freunde. Ich arbeite dran. Alina aus Suhl hat auch eine WhatsApp dagelassen, hat heute schon den Plan, mit den Lieblingsmenschen ins Freibad zu gehen. Schön nach der Arbeit heute Mittag einfach mal ein paar Bahnen fetzen und freut sich besonders auf die Freibadfritten. Ich meine, sind ja auch die besten Fritten überhaupt. Und Kenny aus Bad Lobenstein ist auch mit am Start. Heute Biketour mit Schwiegerpapa angesagt. Da schön mal ein bisschen über die Landstraße fetzen. Aber immer schön vorsichtig fahren, Leute. Was geht bei dir? 0800, dann die 5, 99, 1999. Ich bin neugierig, du weißt Bescheid. Sag mir, was bei dir heute abgeht. Egal, ob einfach nur ja lame auf Arbeit oder der große Plan mit deinen Besties. Dein Top 40 Contact. 0800, dann die 5, 99, 1999. Dazu Top Vibes und Top Music in deinem Lieblingssender. Harry Styles,

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Taylor Swift mit Elizabeth Taylor hier in der Radio Top 40 Playlist. 6:55. Und ich habe auf TikTok einen ganz tollen Song gefunden, der momentan die Nächte für alle im Dachgeschoss beschreibt.

0: aufgedreht. Felix Jähn, All for Love. Hier ist Radio Top 40. Kurz vor 6:30 haben wir's. Schicken guten Morgen dir gleich mit Jaden Bösen und David Guetta in der Playlist Upside Down. Und für die tägliche Dosis Country am Mittwochmorgen kriegst du Lil Nas X, Dead Spot der Band. Außerdem alles, was für Thüringen und die Welt wichtig ist, im Radio Top 40 News Update mit Maren. Bleib dran.
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0: Pack deine besten Freunde mit ein. Sie heißen Sonnencreme und Sonnenbrille wirst du heute wieder brauchen. Bis zu 27 Grad bei uns in Thüringen. Sonne, Sand, blauer Himmel. So ein paar Quellwolken, die sind aber nur zur Deko da. Regen gibt's die nächsten Tage keinen. Und was sonst wichtig ist, das kriegst du jetzt von Maren.
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11: Guten Morgen. Gegen Christian Ulmen wird jetzt offiziell ermittelt. Hintergrund ist die Strafanzeige von seiner Ex-Frau Colleen Fernandes wegen mutmaßlicher häuslicher Gewalt. Laut Staatsanwaltschaft Potsdam geht es um mehrere Vorfälle in Spanien. Außerdem werden weiter die Vorwürfe geprüft, darunter angebliche Fake-Profile und verbreitete Intimbilder. Für Ulmen gilt bis zu einem Urteil die Unschuldsvermutung. Hunderte spanische Fußballfans kommen heute Vormittag am Erfurter Flughafen an. Sie wollen heute Abend live beim Conference League-Finale in Leipzig dabei sein. Von Erfurt aus geht's für die Fans dann mit Bussen weiter. Im Finale trifft der spanische Club Rayo Vallecano und auf den englischen Verein Crystal Palace. Insgesamt werden rund 28.000 Fans erwartet. Weil der Leipziger Flughafen den Andrang nicht alleine stemmen kann, landen viele Maschinen deshalb auch in Berlin, Dresden und halt auch bei uns in Erfurt. Ein Lottospieler aus Thüringen ist jetzt Millionär. Beim Euro-Jackpot hat er oder sie 4 Millionen Euro abgestaubt. Der Hauptgewinn von 120 Millionen ging allerdings nach Tschechien.
0: Hm. Und ich war's mal wieder nicht.
11: Ja, ich war's auch nicht.
0: Schade. Schade. Sonst wären wir, glaube ich, heute auch nicht hier. Nee. Sind wir ganz ehrlich. Danke, Maren. Kurz nach 6:30. Gerade zum Vordi hier. Wir checken die Straßen aus. Panzerblitze hast du auf der A4 Richtung Dresden einstehen. Kurz vor der Abfahrt Rüdersdorf und Erfurt-Matrixen an der nächste Straße steht einer. Sonst Vorsicht A9 Richtung Berlin zwischen Bad Klosterlausnitz und Eisenberg. Da ein LKW mit Reifenpanne. A9 Richtung München zwischen Triptis und Dittersdorf ist die rechte und mittlere Spur dicht. Hier brennt ein LKW. Und Erfurt-Ostumfahrung Richtung A71. Kurz vor der Abfahrt Ringelberg. Hier gibt's Behinderung durch ein kaputtes Quad. Hast du noch was gesehen? Dann beam's mir doch einfach rüber. Kostenfrei unter der 0800 dann die 599 1999. Anruf, WhatsApp geht beides. Oder ganz easy über unsere kostenlose Radio Top 40 App. Gute Fahrt!
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0: weißt du, vielleicht bist du Angestellte des Monats, Papa der Woche. Du kannst so viele Titel bekommen. Aber wie wär's denn mit Weltrekordhalter? Deine nächste Chance darauf ist näher und einfacher, als du denkst. Wann, wo, wie das heute bei uns in Thüringen geht, gleich nach drei Tracks und warum ich morgen mit Rückenschmerzen auf Arbeit komme. Vorher Jaden Bösen in der Playlist mit Upside Down. Moini!

0: Das ist Mucke von Holly Humberstone. To Love Somebody für deinen Mittwochmorgen. 6.41 Uhr haben wir es. Und Leute, ich werde das heute Abend safe bereuen. Da werde ich mit Rücken vom Feinsten zu Hause auf der Couch liegen und mich wahrscheinlich nicht mehr drehen können. Gut, ich bin auch ein bisschen empfindlich, wenn es um die Nackenwirbelsäule geht. Aber die brauche ich, wenn ich mich Weltrekordhalter nennen möchte. Denn in Ichtershausen am Wachsenburg heißt es heute Weltrekord-Action. David, was wollt ihr auf die Beine stellen?
1: Wir haben am Mittwoch vor, dass wir ganz, ganz viele Menschen im Marcel-Kittel-Stadion oder Sportzentrum in Ichtershausen versammeln wollen. Mein Team arbeitet so mit 1200, 1300, die wir auch in diesem Sportstadion sozusagen versammeln wollen und die auf 1, 2, Rolle, 3, 1 einen Purzelbaum gleichzeitig vollziehen und dass wir damit die knapp 860, 70 Purzelbäumler aus den USA, die den aktuellen Weltrekord sozusagen halten, dass wir das schlagen.
0: Aber David, jetzt mal ganz im Ernst, das ist nicht unbedingt eine Idee, da kommst du morgens am Frühstückstisch drauf. Wie seid ihr da drauf gekommen?
1: Das ist der Verdienst unserer Studentin, die bei uns ein duales Studium durchgeführt hat. Die ist letztes Jahr auf die Idee gekommen, Mensch, da gibt es doch den Weltpurzelbaumtag am 27.05., der übrigens auch dann am Mittwoch ist. Ja? Und dann wäre es nicht cool, wenn wir an dem Tag einen neuen Weltrekord im Purzelbaumschlagen aufstellen würden.
0: Ja, und ich bin mit dabei und wenn du Bock hast, kommst du einfach auch rum. Marcel Kitt Sportzentrum Ichtershausen. Heute 17 Uhr. Weltrekordversuch für die meisten Menschen, die synchron im Purzelbaum machen. Sei dabei. Zuerst hier gehört bei Radio Top 40.

wirklich einen kleinen Zettel schreiben, wenn es für dich gleich auf Arbeit geht und sich dein Lieblingsmensch nochmal umdrehen darf. Und jetzt gibt's Mucke straight aus Irland. Und wenn du von der irischen Musikerin hörst, dann denkst du ja vielleicht so an Chlore, Kleeblätter, einen Topf voller Gold und so Kobolde, ne? Wenn wir jetzt aber Calvin da Harris dazu noch packen, zack, klingt's nach Ibiza. Calvin Harris und Jesse haben sich zusammengetan. Das ist Satisfy, also befriedigen. Wo wir wieder beim Thema wären, mit Schatzi. Nee, jetzt geht's auf Arbeit. Jetzt ist erstmal hier Schluss mit Kuschelmuschel und so weiter. Top Vibes und Top Music genießen ist angesagt. Calvin Harris, Jesse, Satisfy. Hier bei Radio Top 40, kurz nach 6:45. Max für dich am Start. Ich red mich hier heute Morgen in Teufelsküche.

0: Airbeat One, bleibt dran.
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0: Haben wir gerade schon über Festivals geredet und draußen dieses Wetter einfach nur schön. Maren hat gerade gesagt, jetzt so schön 5-Minuten-Terrine, Kartoffelbrei. Sehe ich ja jetzt nicht so, dann doch lieber die Yum-Yum-Nudeln trocken fressen. Ey, Festival-Tickets gibt's gleich für dich und das Wetter spielt heute mit 27 Grad, maximal blauer Himmel, kein Regen. Geht auch die nächsten Tage so weiter. Und was sonst wichtig ist, das kriegst du jetzt von der Frau, die auch um 7 Uhr morgens schon Kartoffelbrei fetzen könnte.
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8: Guten Morgen. Es tut sich so langsam was im Fall Colleen Fernandes. Nach Vorwürfen der häuslicher Gewalt hat die Staatsanwaltschaft Potsdam jetzt Ermittlungen gegen Christian Ulm eingeleitet. Es ginge um Vorfälle aus den Jahren 2022 und 2023 in Spanien. Außerdem werden auch die Vorwürfe der digitalen Gewalt mit Deepfakes weiter geprüft. Der Jerks-Schauspieler selbst bestreitet die Anschuldigungen. Die Bundesregierung will Menschenhandel und Zwangsarbeit stärker bekämpfen. Ein neuer Gesetzesentwurf soll heute in Berlin besprochen werden. Es geht um härtere Strafen, auch für Kunden, die diese Arbeit in Anspruch nehmen, wie zum Beispiel im Bau, in der Gastro oder bei Billignagelstudios. In schweren Fällen könnten in Zukunft bis zu 10 Jahren Haft drohen. Was du für deine Wohnung oder Grundstück zahlst, kommt in Thüringen extrem darauf an, wo du wohnst. Das zeigt jetzt wieder ein neuer Bericht zu den Immobilienpreisen bei uns. Während es in Jena immer teurer wird, bekommst du Grundstücke in Nordthüringen fast hinterhergeschmissen. Gerade im Kyffhäuserkreis kannst du dir ein Haus schon für unter 150.000 Euro schießen.
0: Habe ich trotzdem nicht. Scheiße. Danke, Marin. 1:07. Hier ist Radio Top 40. Wir schauen fix auf die Straßen. Blitzer, Gera, Gebrüder-Häusler-Straße Richtung Bahnhof und Rudolstadt-Schale-Chaussee wird geblitzt. Dann Vorsicht A4 Richtung Dresden zwischen Jena Zentrum und Stadt Roda. Reifenteile auf der Fahrbahn in der Baustelle. A4 Richtung Dresden, Subdeburg-Tunnel, Unfall im Tunnel, hier linke Spur dicht. A9 Richtung Berlin zwischen Bad Klosterlausnitz und Eisenberg, LKW mit Reifenpanne. A9 Richtung München zwischen Triptis und Dittersdorf, rechte und mittlere Spur gesperrt nach LKW-Brand. Und Erfurt Ostumfahrung Richtung A71, kurz vor der Abfahrt Ringeberg, hier Behinderung durch ein kaputtes Quad. Hast du noch was? Dann beam's rüber. 0800, dann die 599, 1999. Anruf, WhatsApp, geht beides oder ganz easy über unsere kostenlose Radio Top 40 App. Gute Fahrt!
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0: Good morning. Für 2 Party Buddies aus Thüringen wird dieser Mittwoch gleich garantiert zum Highlight. 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Vorher gibt's noch Fastboy mit Beautiful Life.

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0: Weißt du, die meisten Pärchen kacken sich wahrscheinlich an einem Mittwochmorgen kurz nach 7 an, weil er oder sie zu lange im Bad gebraucht haben. Sophia und Erik aus Weimar müssen jetzt aber zusammenarbeiten und klären sich damit vielleicht gleich ihre Tickets fürs Airbeat One. Wichtig nur, ich muss euch mal räumlich trennen. Geht das klar für euch?
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2: Er ist jetzt im Schlafzimmer und ich bin im Wohnzimmer.
0: Sehr gut. Es geht jetzt für euch um Free-Tickets fürs Airbeat One Festival im Juli mit Alfred Heinrichs. Amelie Lenz, Charlotte De Witt wird absolut crazy.
2: Auf jeden Fall.
0: Klingt sehr gut, glaube ich. Jetzt liegt es allerdings an euch, ob ihr euch diese Tickets klärt oder nicht. Passt auf, ich werde jetzt jedem von euch eine Frage stellen und ihr habt dann 4 Sekunden Zeit, diese richtig zu beantworten. Klar soweit?
2: Ja.
3: Ja.
0: Habt ihr schon einen Plan, was ihr heute Abend essen wollt?
2: Noch nicht. Ich hatte meinem Freund vorgeschlagen, Udon-Nudeln zu machen.
0: Okay, na mal schauen. Vielleicht wird es ja sowas in die Richtung, weil meine Fragen jetzt auch etwas mit Kochen zu tun haben. Wir fangen an, Sophia, mit dir und deiner Frage. Du hast 4 Sekunden Zeit, mir zu beantworten, welche Zutat macht eine Guacamole grün?
2: Die Avocado.
0: Das ist richtig. Sophia, sehr gut. Du hast deinen Teil der Wette jetzt erfüllt. Erik, tut mir leid, aber jetzt wird der Druck umso größer für dich, weil Airbeat oder nicht, das liegt jetzt an dir. 4 Sekunden Zeit hast du, um mir zu beantworten. Was sind Nudeln denn, wenn sie bissfest sind?
3: Al dente.
0: Sophia, bist du mit seiner Antwort zufrieden?
2: Ja.
0: Wisst ihr, was das für euch heißt?
2: Ja.
3: Ja.
0: Dass ihr beide aufs Airbnb One geht. Ja.
3: Wie geil.
2: Mega.
0: Jetzt dürft ihr wieder aus den Zimmern kommen und euch herzlich umarmen und euch sagen, wie doll ihr euch lieb habt. Und dann gibt's heute Guacamole mit Nudeln.
2: Ich muss erstmal die Tür aufmachen. Gewonnen.
0: Und jetzt nochmal für alle, die noch nicht eingecheckt haben in unserer kostenlosen Radio Top 40 App für unseren Festivalsommer. Ihr habt gerade gehört, wie easy es ist, für Umme Festival-Tickets zu klären. Und das machst du heute nochmal. Kurz nach 8:30 gehen die nächsten

oder gestern auch schon bei den heißen Temperaturen an der Bushaltestelle gesessen hast und dir den Arsch weggeschwitzt hast, könnte ich dir einen Urlaub in Dubai empfehlen oder gleich auswandern. Einfach gelesen, da gibt's klimatisierte Bushaltestellen, über 900 in Dubai. Da kannst du, während du auf dem Bus wartest, einfach schön in der klimatisierten Bushaltestelle sitzen. Das würde ich an der Stelle gern mal auch in Thüringen hier an den Mann oder die Frau bringen.

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7: Für alle, die einer kleinen Abkühlung entgegenfiebern, Freitag Nacht auf Samstag, dann endlich mal ein bisschen Regen, dass die Dachgeschossbewohner wieder atmen können. Bis dahin aber feinster Sommer-Action in Thüringen. Heute bis zu 27 Grad. Und was sonst wichtig ist für deinen Mittwochmorgen, jetzt mit Maren.
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9: Guten Morgen. Menschenhandel und Zwangsarbeit sollen in Zukunft härter bestraft werden. Ein neues Gesetz dazu wird heute in Berlin besprochen. Geplant ist, nicht nur die Täter sollen härter bestraft werden, sondern auch die Kunden, also alle die, die wissentlich die Arbeit von Betroffenen nutzen, zum Beispiel auf Baustellen oder in Billignagelstudios. Heute Abend steigt das Conference League-Finale in Leipzig mit dem spanischen Club Rayo Vallecano und dem englischen Verein Crystal Palace. Spielen zwei eher unbekannte Mannschaften gegeneinander. Allerdings bringen sie insgesamt 28.000 Fans in die Stadt. Einige Hunderte landen heute Vormittag auch in Erfurt. 6 Sonderflüge aus Madrid werden erwartet. Von hier aus geht's dann mit dem Bus zum Spiel. In Leipzig kam es gestern allerdings auch schon zu ersten Ausschreitungen zwischen den Fans. Wenig Schlaf, Fastfood und viel Diät-Cola. So richtig gesund lebt US-Präsident Trump bekanntlich nicht. Laut einem neuen Gesundheitscheck sei aber alles perfekt, heißt es in einem offiziellen Statement vom Weißen Haus. Genauere Infos zum Gesundheitszustand vom 79-Jährigen gab es aber nicht. Einige glauben, dass Trump nicht so fit ist, wie er eigentlich sagt.
7: Danke, Maren. Kurz nach 7:30, Radio Top 40 hier. Wir schauen noch fix auf die Straßen. Blitzer, Gera, Gebrüder-Häusler-Straße Richtung Bahnhof. Ortseingang Plaue aus Martin-Roda kommend und Ortseingang Rudolstadt-Schaler-Chaussee beidseitig. Sonst Vorsicht auf hier Richtung Dresden, 2 Meldungen zwischen Jena Zentrum und Stadt Roda Reifenteile. Dann zwischen Jena Göschwitz und Jena Zentrum im Lobteburg-Tunnel die linke und mittlere Spur nach einem Crash dicht. Außerdem A9 Richtung Berlin zwischen Bad Klosterlausnitz und Eisenberg, LKW mit Reifenpanne. A9 Richtung München zwischen Triptis und Dittersdorf, rechte und mittlere Spur dicht nach LKW-Brand und Erfurt-Ostumfahrung Richtung A71, kurz vor der Abfahrt Ringelberg, hier Behinderung durch ein kaputtes Quad. Hast du sonst was? Beam's mir rüber, 0800, dann die 599-1999. Anruf, WhatsApp, geht beides oder ganz easy über die kostenlose Radio Top 40 App. Gute Fahrt!
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7: Du willst den Sommer so richtig durchspielen? Dann unbedingt dranbleiben, gleich nach 3 Tracks von meinem Kollegen Lukas, die Urban Legends Sommer Edition. Ob du dich im Schatten wirklich sicher fühlen kannst vor UV-Strahlen, checken wir gleich aus.
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7: Vorher geht's auf ein kleines privates Olivia Rodrigo-Konzert. Ihr neuer Track Drop Dead kriegst du jetzt von mir.
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0: Jahre alt, das Ding, und jetzt wieder überall. Hat sie durchgespielt, das Musikgame. Sarah Larsson mit Lush Life hier bei Radio Top 40. Kurz vor 7:45 ist es. Und wenn du Sommer richtig machen willst und richtig genießen willst, sollst du jetzt aufdrehen. Denn alle Mythen rund um die geilste Jahreszeit, die kriegst du jetzt von Crewmember Lukas.
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2: Gerade im Sommer kannst du echt viel falsch machen. Stichwort Sonnenbrand. Viele cremen sich fett ein, andere sagen, nee, ich hau mich einfach in den Schatten, da kann mir eh nichts passieren. Ist aber falsch. Zwar ist die UV-Belastung im Schatten nicht so krass wie in der Sonne, aber trotzdem da. Heißt, dort kannst du nicht nur braun werden, sondern vor allem rot. Ja, und was kommt am geilsten, wenn das Wetter gerade aufdreht? Ein schönes, eiskaltes Getränk, um den Körper abzukühlen. Mega geil, bewirkt aber leider genau das Gegenteil. Trinkst du was Kaltes, reagiert der Körper mit Wärme, um genau das wieder auszugleichen. Das Ergebnis, du schwitzt danach einfach noch mehr als vorher. Dann lieber was Lauwarmes. Klingt zwar unsexy, aber bei der Hitze genau das Richtige. Und zum Schluss noch eine Sache, die erstmal super quatschig klingt. Im Sommer lieber lange als kurze Klamotten tragen. Hä, was? Suppst du da nicht noch mehr? Dachte ich vorher auch, aber nee. Lange Kleidung aus leichtem Material sorgt für eine viel bessere Luftzirkulation. Da können kurze Hose und Co. nicht mithalten. Also, auch wenn es erstmal ungewohnt ist, du wirst es mir danken.
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David Guetta, das ist Save Me Tonight. 6 Minuten vor 8, Radio Top 40 läuft deine Morning Show mit Max ist an. Geil, dass du mit am Start bist und ich habe Good News für dich. Dein nächstes Sommerhighlight ist ganz nah, schon am 27.06. im Weimar Hallenpark.

0: der Widmung an seine Omi. Paul Wetz mit Tanz in deiner Wohnung. Hier bei Radio Top 40. Kurz vor 8 haben wir's. Schönen guten Morgen. 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
0: Es ist kurz vor 8, wir schauen aufs Wetter. Es wird, wie es werden soll, und zwar richtig angenehm. Bis zu 27 Grad sind heute drin. Vergesst die Sonnenbrille nicht, kaum eine Wolke am Himmel und wenn, dann nur Deko, völlig ungefährlich. Regen gibt's erst in der Nacht von Freitag auf Samstag und auch mal gut, mal ein bisschen zum Lüften. Und was sonst wichtig ist, für deinen Mittwochmorgen, kriegst du jetzt mit Maren.
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17: Guten Morgen. Der Fall Christian Ulmen wurde im Netz ja schon heiß diskutiert und analysiert. Jetzt kommt aber auch auf strafrechtlicher Ebene Bewegung in die Sache. Die Staatsanwaltschaft Potsdam hat die Ermittlungen aufgenommen. Es geht um den Verdacht auf Körperverletzung gegen Colin Fernandes. Das Ganze soll sich während ihrer Ehe in Spanien abgespielt haben. Außerdem wird auch in Sachen Deepfakes weiter ermittelt. Ulmen weist alle Vorwürfe zurück. Wegen des Conference League-Finals in Leipzig landen heute hunderte Fußballfans aus Spanien am Erfurter Flughafen. Am Vormittag sollen insgesamt 6 Maschinen aus Madrid ankommen. Von Erfurt aus geht's dann mit Bussen weiter nach Leipzig. Hier spielt am Abend der spanische Club Rayo Vallecano gegen den englischen Verein Crystal Palace. Mit ihnen kommen insgesamt rund 28.000 Fans in die Stadt. In Deutschland gibt es immer mehr Superreiche. Das sind Leute, die über 100 Millionen Dollar besitzen. Mittlerweile sind es 5.000, über 1.000 mehr als noch vor einem Jahr. Die Superreichen profitierten vor allem von Gewinnen in den Aktienmärkten.
0: Danke, Maren. Eine Minute nach acht, Radio Top 40 hier. Jetzt dein Straßencheckup zum Mittwochmorgen. Blitzer, Erfurt, August-Röbling-Straße, Höhe Möbelhaus. Danke, Anne, fürs Petzen. Gera, Gebrüder-Häusler-Straße Richtung Bahnhof. Ortseingang Plaue aus Martin-Roda kommt. Und Ortseingang Rudolstadt-Schaler-Chaussee beidseitig. Sonst Vorsicht, A4 Richtung Dresden, zwischen Erfurt-Fieselbach und Nora, Gegenstände auf der linken Spur. A4 Richtung Dresden noch zwei Meldungen zwischen Jena-Göschwitz und Jena-Zentrum im Lobdeburg-Tunnel. Einmal linke und mittlere Spur nach Unfall dicht und Reifenteile auf der Fahrbahn in der Baustelle zwischen Jena-Zentrum und Stadtroda. Dann nochmal A4 Richtung Dresden, zwischen Waltershausen und Gotha Boxberg, gesperrt nach Crash. A9 Richtung Berlin, zwischen Bad Klosterlausnitz und Eisenberg, LKW mit Reifenpanne. A9 Richtung München zwei Meldungen, zwischen Triptis und Dittersdorf, rechte und mittlere Spur dicht nach LKW-Brand. Und zwischen Bad Berneck-Himmelkron und Dreieck Bayreuth kaputter LKW, hier läuft gerade noch ein Feuerwehreinsatz. Hast du noch was? Dann her damit. 0800, dann die 599, 1999. Anruf, WhatsApp, geht beides. Oder ganz easy über die kostenlose Radio Top 40 App. Gute Fahrt.
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0: Schönen guten Tacho. Diese Stunde wieder Highlight angesagt. Deine Freeticks fürs Airbeat One im Juli im Radio Top 40 Festival Sommer. 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Vorher gibt's Top-Vibes und Top-Music. Gleich Just Tee mit Turn the Lights Off. Außerdem Offenbach, Gracie Abrams und jetzt BTS mit Swim.

0: ihre Songtexte und ihre Stimme. Sie ist einfach eine süße Maus.
1: Nicht Marens Meinung über mich, leider, sondern über diese Maus. Crazy Abrams jetzt für dich in der Playlist mit ihrem neuen Track Hit the Wall um 8:11. Hier ist Radio Top 40, deine Morning Show mit Max. Der Track ist der erste Vorbote für ihr neues Album, was Mitte Juli kommen soll. Und wir sind natürlich dein Sender für neue Mucke. Kriegst du immer zuerst bei uns, Crazy Abrams. Hit the Wall. Einen schönen guten Morgen wünsche ich dir.

0: von Alle Farben und Randy Miller, Buddy Talk, hier bei Radio Top 40, 8:17 ist es. Und jetzt wird's wieder süß, flauschig und pelzig mit meinem Hundetagebuch.
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0: So ist es. Monty ist mittlerweile knapp über 15 Monate alt. Und eine Struggle-Sache, die habe ich wirklich, dass ich nicht genau weiß, wie oft badet man denn jetzt eigentlich seinen Hund? Es war jetzt so nach knapp, ja, 2 Monaten mal wieder an der Zeit, weil mittlerweile nenne ich ihn nur noch Stinky anstatt Monty. Und jetzt so nach einer Dusche am Wochenende wieder flauschig, pelzig. Der weiße Pelz am Bauch ist auch mal wieder weiß. Und jetzt mal wirklich die ehrliche Frage, weil es ist ja mein erster Hund, deswegen brauche ich immer ein bisschen Input von der Community. Wie oft sollte man denn so einen Hund jetzt eigentlich baden? Weil im Netz findest du wirklich alles, von alle 2 Monaten bis 2-mal im Jahr. Von, okay, wenn er dreckig ist, muss halt sein. Was meinst denn du? Wo ist meine Hunde-Community? 0800, dann die 5, 99, 19, 99. Dein Input gerne gesehen. Brauche ich mal ein bisschen Hilfe. Wie oft Hundi waschen, / baden? Ohne, dass Monty mir das übel nimmt.
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kurz vor 8:30. Radio Top 40 ist hier. Wir sind dein Sender für die geilsten Festivals im Sommer. Und gleich wird's hier wieder spannend. 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Vorher gibt's noch Mucke von Tiesto und Ava Max. Das ist The Motto. Max hier, moin.

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10: Heute brauchst du wieder das luftigste Outfit, was du im Kleiderschrank finden kannst. Bei 27 Grad maximal in Thüringen kannst du dich heute Nachmittag wieder richtig schön in der Sonne parken. Geht die nächsten Tage auch so weiter. Und was sonst wichtig ist für deinen Mittwochmorgen, das kriegst du jetzt von Maren.
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12: Guten Morgen. Pro Jahr landen rund 20 Millionen Tonnen Plastik in unserer Umwelt. Viel Müll landet auch im Meer. Eine Studie hat jetzt gezeigt, dass hier vor allem Plastikflaschen und Tüten das Problem sind. Die Experten sagen aber auch, dass weniger Einwegplastik, mehr Mehrweg und strengere Regeln die Lösung sein kann. Länder mit einem Plastiktütenverbot machen es schon vor, dass es funktionieren kann. Dazu gehört zum Beispiel auch Deutschland. Das Conference-Finale in Leipzig interessiert aus sportlicher Sicht vielleicht nicht so viele. Es spielt Rayo Vallecano gegen Crystal Palace. Die Teams aus Spanien und England bringen aber jede Menge Fans mit sich. Insgesamt 28.000 werden erwartet. Da der Flughafen in Leipzig nicht alle stemmen kann, kommen am Vormittag auch rund 6 Sonderflüge aus Madrid in Erfurt an. Die Fußballfans werden dann mit den Bussen weiter zum Spiel gefahren. Ein Thüringer ist jetzt 4 Millionen Euro reicher. Er hat beim aktuellen Euro-Jackpot richtig getippt und abgeräumt. Mit ihm zusammen haben auch 4 weitere Deutsche gewonnen. Der Hauptgewinn von 120 Millionen Euro ging aber nach Tschechien.
10: Ach, würde schmecken. Würde schmecken, sage ich dir. 120 Mille einfach mal so.
12: Ja, würde ich nehmen.
10: Würde ich nehmen. Was kaufen wir uns Schönes? Riesenputze, neues Auto. Naja, ich denke mal ein bisschen drüber nach. Danke, Maren. Kurz nach 8:30. Denn wir haben Wichtigeres zu tun. Wir schauen auf die Straßen in Thüringen. Blitzer B84 in Stockhausen nach dem Ortseingang bei Erfurt, August-Röbling-Straße, Höhe Möbelhaus, danke Anne fürs Melden. Gera, Gebrüder-Häusler-Straße Richtung Bahnhof, Ortseingang Plaue aus Martin-Roda kommt und Ortseingang Rudolstadt-Schaler-Chaussee beidseitig. Sonst Vorsicht, A4 Richtung Dresden zwischen Waltershausen und Gotha-Boxberg, gesperrt nach Crash. Nochmal A4 Richtung Dresden zwischen Erfurt-Fieselbach und Nora, Gegenstände auf der linken Spur. Zwischen Jena-Göschwitz und Jena-Zentrum im Lobdeburg-Tunnel, linke und mittlere Spur, auch dicht nach Unfall. Weiter geht's auf der A9 Richtung München zwischen Triptis und Dittersdorf, rechte und mittlere Spur, gesperrt nach LKW-Brand. A71 Richtung Schweinfurt zwischen Heldrungen und Kölle, da kaputtes Auto im Tunnel und zwischen Dreieck Suhl und Meiningen-Nord, Reifenteile auf der linken Spur. Hast du sonst was? Beam's mir rüber, 0800, dann die 5 99 19 99. Anruf, WhatsApp, geht beides oder ganz easy über die kostenlose Radio Top 40 App. Gute Fahrt!
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10: Good morning. Leute, alle in meiner Freundesgruppe gerade so, boah, ey, Mann, Kohle knapp, Festivals teuer, wohl erst nächstes Jahr. Und denen sage ich genau das Gleiche wie dir. Rein in die Radio Top 40 App mit unserem Festival Sommer. Deine Free Festival Tickets für dich und deinen Festival Buddy klären. Und gleich schicke ich dich wieder aufs Airbeat One. Sophia und Erik aus Weimar haben es heute schon geschafft und sich die Tickets easy geklärt. Und nach 3 Tracks kannst du dir dein Sommer Highlight 2026 abräumen. Also jetzt noch schnell reinklicken in unsere kostenlose App und dein Handy am Mann oder der Frau haben. Und dann wird hier nach 3 Tracks auch dein Traum wahr vom Airbeat One 2026.

0: Sophia und Erik aus Weimar haben heute Morgen schon vorgelegt und sich zwei Tickets fürs Airbeat One in unserem Festival Sommer geklärt. Und jetzt wollen auch Michelle und Kevin aus Kala nachziehen. Wie sieht's denn bei euch gerade aus?
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2: Wir sitzen gerade im Schleichersee in Jena.
0: Ach, man macht es sich gemütlich. Okay, draußen ja. Festival-Tickets klären, ja gut. Wenn das jetzt klappen sollte, dann könnt ihr ja direkt wettermäßig schon mal ein bisschen vorfühlen, wie es werden könnte.
2: Richtig.
0: Okay, seid ihr ready? Ihr seht euch, aber ihr hört euch nicht mehr. Okay, alles klar. Ihr wollt gerne aufs Airbeat One. Das Ganze jetzt Anfang Juli bis zum 12. Alfred Heinrichs, Armin Lenz, ich habe mal geschaut. Ihr seid also schon so ein bisschen eher die Techno-Mäuse.
3: Ja.
0: Das war schon mal sehr synchron. Ey, wenn ihr weiterhin so eine Connection habt, dann wird das hier ein ganz, ganz easygoing Ding. Passt auf, ihr wisst ja noch gar nicht, was wir jetzt eigentlich machen. Ihr habt easy eingecheckt in unserer kostenlosen App bei Radio Top 40. Das war der erste Schritt, den habt ihr hier mitgemacht. Jetzt seid ihr bei mir hier am Telefon. Und jetzt erkläre ich euch auch, warum ihr euch jetzt nicht nebeneinander setzen könnt. Denn ich habe jetzt für jeden von euch eine kleine Frage. Super easy, nichts Wildes. 4 Sekunden habt ihr jeweils Zeit, mir zu antworten. Und wenn ihr es richtig macht, geht's für euch aufs Airbeat One. Klar soweit?
3: Klar soweit.
0: Okay, es liegt jetzt also an euch beiden. Ich hoffe, ihr sitzt dann nebeneinander. Ihr könnt euch halt direkt boxen, wenn einer verkackt, ne?
3: Ja. Das machen wir.
0: Alles klar, pass auf. Michelle, wir fangen mit dir an. Deine Frage lautet: Wie viele Spieler hat eine Fußballmannschaft auf dem Feld?
2: 11.
0: Wie bitte?
2: 11.
0: Okay, Michelle, das ist richtig. Erster Schritt getan. Kevin, ich will gar keinen Druck aufbauen, aber jetzt liegt's an dir, mein Bester.
3: Ja.
0: Wie sicher fühlst du dich im Modebusiness bei Frauen?
3: Ist okay.
0: Ist okay. Na, schauen wir mal, wie okay. Kevin, ich bin ehrlich, ich wüsste es nicht. Deine Frage lautet: Wie nennt man eine kleine Handtasche ohne Henkel? Kunst, Kevin, sag was. Irgendwas.
3: Nee, keine Ahnung.
0: Ach, Kevin, es wäre eine Klatsch gewesen. C-L-U-T-C-H. Wie, jetzt hättest du es gewusst, oder was?
3: Ja, es wäre zu spät gewesen. Das wäre aber auch wirklich das Einzige, was mir jetzt eingefallen wäre.
0: Kommt Michelle gerade wieder wütend auf dich zugerannt?
3: Nee, wütend sieht sie nicht aus.
0: Satz mit X war wohl nix. Also nochmal am Allgemeinwissen feilen. Morgen kurz nach 7 hast du im Radio Top 40 Festival Sommer die nächste Chance auf deine Festival-Tickets for free. 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

Das ist Badafora und Julian Sommer. Also offizieller WM-Track, dieses Jahr wohl im Malle-Style. Ja, und auch im Einzelhandel wird wieder ausgeflippt. Wenn du keinen Bock hast, dir irgendwie so ein Originaltrikot für haufenweise Kohle zu schießen, dann kannst du ab 27. Mai auch einfach mal zu dem Laden mit dem großen E drauf gehen, in Blau und Gelb. Denn da kriegst du einfach, wenn du für einen Fuffi einkaufen gehst, ein gratis WM-Shirt. Mit den Deutschland-Farben sind aber dann so kleine Herzen, so einmal von links oben nach rechts unten über den Bauch. Schön ist anders, aber es ist immerhin ein bisschen Fan-Merch. Weiß ich nicht, ob man das unbedingt braucht, aber ich hab's dir jetzt mal erzählt.

0: in deinen Mittwochmorgen um 9:03. Kygo, Khalid und Griffin mit Say My Love. Freu dich gleich auf neue Mucke von Anouk. Jump, es wird laut im Radio. Dicker Bass ist angesagt. Bis 10 machen wir uns noch eine geile Show zusammen. Maxi für dich. Du hörst Radio Top 40.
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4: Reide zu 40, das Wetter heute mit 27 Grad maximal. Wieder richtig schön sommerlich bei uns in Thüringen. Blauer Himmel, paar Dekowolken und wir bleiben trocken. Erster Regen gibt's mal ein paar kleine Schauer oder auch Gewitter Freitagnacht auf Samstag. Und was sonst wichtig ist für deine kurze Woche zum Mittwoch, jetzt mit Maren.
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6: Hi, was du für deine Wohnung oder Grundstück zahlst, kommt in Thüringen extrem drauf an, wo du wohnst. Das zeigt jetzt auch wieder ein neuer Bericht zu den Immobilienpreisen bei uns. Während es in Jena immer teurer wird, bekommst du ein Grundstück in Nordthüringen fast hinterhergeschmissen. Gerade im Kyffhäuserkreis kannst du ein Haus schon für unter 150.000 Euro bekommen. Vor dem Conference-Finale in Leipzig gab es gestern Abend schon die ersten Ausschreitungen zwischen den Fans. Die sind aus England und Spanien gekommen, um ihre Mannschaft heute Abend anzufeuern. Die Conference League ist quasi der dritte internationale Wettbewerb. Die Finalteams Rayo Vallecano und Crystal Palace sind in Deutschland allerdings eher unbekannt. Um den internationalen Fanandrang zu stemmen, landen heute Vormittag auch bei uns in Erfurt hunderte Fußballfans. In Deutschland gibt es immer mehr Superreiche. Das sind Leute, die über 100 Millionen Dollar besitzen. Mittlerweile sind es 5.000, über 1.000 mehr als noch vor einem Jahr. Die Superreichen profitierten vor allem durch Aktiengewinne.
4: Danke, Maren. Kurz nach 9 haben wir es. Radio Top 40 hier. Jetzt alle News von den Straßen. Blitzer B84, Ortseingang Stockhausen, beidseitig. Erfurt, August-Röbling-Straße, Höhe Möbelhaus. Gera, Gebrüder-Häusler-Straße, Richtung Bahnhof. Ortseingang Plaue aus Martin-Roda kommt. Und teure Fotos, Ortseingang Rudolstadt, Schala-Chaussee, beidseitig. Sonst Vorsicht, A4 Richtung Dresden, zwischen Jena-Göschwitz und Jena-Zentrum im Lobteburg-Tunnel, linke und mittlere Spur nach Crash dicht. A9 Richtung München, zwischen Triptes und Dittersdorf, rechte und mittlere Spur nach einem LKW-Brand gesperrt. A71 Richtung Schweinfurt, zwischen Heldrungen und Kölleda, kaputtes Auto in der Nothaltebucht. Und falls du auch noch was gesehen hast, dann her damit. 0800, dann die 599 1999. Anruf, WhatsApp, geht beides. Oder ganz easy über die kostenlose Radio Top 40 App. Gute Fahrt!
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4: Kurz nach 9. Schicken guten Morgen. Wir machen uns bis 10 noch eine geile Show zusammen. Wir haben noch ordentlich Goodies für dich. Gleich erstmal was zum Wachwerden. Für alle, wo noch so ein bisschen das Schlafsand vom Sandmännchen in den Augen klemmt. Anouk und Colab haben da ein Ding, was dich auf jeden Fall wach kriegt. Jump kriegst du hier nach 3 Tracks. Und du kannst heute in Thüringen Teil eines Weltrekordsversuchs sein. Ich bin auch mit am Start. Es geht um Purzelbäume. Musst gar nicht viel machen. Kurz nach 9:30 erkläre ich dir, wie es funktioniert. Jetzt gönnen wir uns aber erstmal Top Vibes und Top Music von Jonas Ass und Dennis Lloyd. Das ist Diamonds. 2 Minuten nach 9. Geil, dass du mit am Start bist.

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Anouk und Colab habe ich jetzt für dich mit Jump. Ganz neue Mucke haben sie rausgebracht. Anouk, eigentlich noch ein relativ kleiner DJ, auch aus der Techno-Szene. Der legt jetzt gerade auf diesen ganzen Dave-Festivals auf. Also wenn du so sein Instagram mal auscheckst, A-N-U-U-K. Das sieht wirklich so cool aus. So viele schöne Menschen auf dem Rave, wo ich direkt wieder Bock habe, auf den nächsten zu gehen. Aber ey, das Feeling von ganz vielen toll angezogenen Menschen, die gemeinsam dancen, das kriegen wir auch ins Radio rein. Mit Anouk und Colab, jetzt für dich neu.

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Mad Worlds hier bei Radio Top 40. Wir haben es 9.17 Uhr. Schicken guten Morgen an der Stelle mal Grüße an Kai aus Jena. Hat gerade eine WhatsApp rübergebeamt. Ist gerade auf Arbeit gelandet. Vollgepackt wie ein Esel. Hat heute Geburtstag. 30. steht an und hat einfach mal für sich und seine Kollegen in der IT mal richtig schön fett aufgefahren. Von Kuchen bis Mad Eagle wirklich alles dabei. Kai, mein Bester, in dem Sinne herzlichen Glückwunsch auch von der ganzen Radio Top 40 Crew und von der Community. Und ich hoffe, du machst dir einen zauberhaften Mittwoch und einen zauberhaften Geburtstag. Lady Gaga zaubert einen mit drauf. Du kriegst sie jetzt hier mit Abracadabra. Und all meinen anderen Geburtstagsmäusen auch euch. Lasst euch heute ordentlich feiern. Wetter schmiert mit. Und alle, die heute nur auf Arbeit sind, lasst euch den Kuchen oder den Mac Eagle schmecken.

0: Radio Top 40s hier. Einen schicken guten Morgen dir. Deine Morningshow mit Max läuft gleich für dich in der Playlist. Die neue Nummer von Harry Styles, American Girls. Und bald für dich auf dem Sonne Mond Sterne Festival im August. Bunz! Gemeinsam mit Tom Odell gleich Best Day of My Life. Bleib dran!
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3: Na, als die Kollegen heute ganz früh zur Frühschicht kamen, da hatten sie noch eine Übergangsjacke an. Jetzt kommen sie hier alle in kurzer Hose, Kleidchen und T-Shirt reingestiefelt. Richtig und wichtig, bei heute bis zu 27 Grad. Blauer Himmel, Sonne satt, kein Regen in Sicht. Was sonst wichtig ist für deinen Mittwoch, gibt's jetzt von Maren.
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4: Hi. Menschenhandel und Zwangsarbeit sollen in Zukunft härter bestraft werden. Ein neues Gesetz dazu wird heute in Berlin besprochen. Geplant ist, nicht nur die Täter sollen härter bestraft werden, sondern auch die Kunden, also die, die wissentlich die Arbeit von Betroffenen nutzen, zum Beispiel auf der Baustelle oder in Billignagelstudios. Es tut sich so langsam was im Fall Colleen Fernandes. Nach Vorwürfen der häuslicher Gewalt hat die Staatsanwaltschaft Potsdam jetzt die Ermittlung gegen Christian Ulm eingeleitet. Es ginge um Vorfälle aus den Jahren 2022 und 2023 in Spanien. Außerdem werden auch die Vorwürfe der digitalen Gewalt mit Deepfakes weiter geprüft. Der Jerks-Schauspieler selbst bestreitet die Anschuldigungen. Hunderte spanische Fußballfans werden heute früh am Erfurter Flughafen erwartet. Sie wollen heute Abend live beim Conference League-Finale in Leipzig dabei sein. Von Erfurt aus geht es für die Fans dann mit den Bussen weiter. Im Finale trifft der spanische Club Rayo Vallecano auf dem englischen Verein Crystal Palace. Insgesamt werden rund 28.000 Fans erwartet.
3: Danke, Maren. Kurz nach 9:30 Radio Top 40 an. Wir schauen noch fix auf die Straßen. Blitzercheck B84, Ortseingang Stockhausen beidseitig. Erfurt-August-Röblingstraße, Höhe Möbelhaus, stehen sie in der 30er. Und Ortseingang Plaue aus Martinroda kommt. Sonst machst du langsam bitte auf der A4 Richtung Dresden zwischen Gotha und Wandersleben hier Unfall auf der rechten Spur und dem Standstreifen. A9 Richtung München zwischen Triptis und Dittersdorf außerdem rechte und mittlere Spur dicht nach einem LKW-Brand. Und falls du auch noch irgendwas gesehen hast oder ich was vergessen habe, beam's mir doch einfach gerne rüber. Kostenfrei unter der 0800, dann die 599 1999. Anruf, WhatsApp, geht beides oder ganz easy über die kostenlose Radio Top 40 App. Gute Fahrt und dir einen schicken guten Morgen. Hier ist deine Radio Top 40 Morning Show mit Max, jetzt mit Harry Styles. Right.

0: by the way. Kurz nach halb 10. Leute, es ist Mittwoch, aber es ist kein normaler Mittwoch. Heute ist der 27.05.2026. Es ist Purzelbaum-Mittwoch.
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0: Und zum Tag des Purzelbaums gibt es heute einen Weltrekordversuch in der Marcel-Kitzel-Sportzentrum-Halle in Ichtershausen. David hat das ganze Ding mit auf die Beine gestellt. Was wollen wir machen?
2: Wir haben am Mittwoch vor, dass wir ganz, ganz viele Menschen im Marcel-Kittel-Stadion oder Sportzentrum in Ichtershausen versammeln wollen. Mein Team arbeitet so mit 1200, 1300, die wir auch in diesem Sportstadion sozusagen versammeln wollen und die auf 1, 2, Rolle 3 einen Purzelbaum gleichzeitig vollziehen und dass wir damit die knapp 860, 70 Purzelbäumler aus den USA, die den aktuellen Weltrekord sozusagen halten, dass wir das schlagen.
0: Wie geil ist das bitte? Eine von Davids Team Mädels war tatsächlich in den USA und hat das dort mitbekommen, diesen Weltrekordversuch. Ja, und jetzt wollen wir das einfach in Ichtershausen brechen. Warum sage ich wir? Weil ich mit dabei bin heute. Also ich habe mir fest vorgenommen, Teil dieses Weltrekords zu werden. Wenn du das auch möchtest, einfach heute 15.30 Uhr rum vorbeikommen. 17 Uhr dann offizieller Weltrekordversuch. David, nochmal die Hard Facts zusammengefasst.
2: Ichtershausen, Marcel-Kittel-Sportzentrum, 16.30 Uhr bis 17 Uhr der Weltrekordversuch im Purzelbaum schlagen.
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0: würde ich auch als Forgotten Banger bezeichnen. Years and Years mit King hier bei Radio Top 40. Es ist kurz vor 10. Schicken guten Morgen. Ich mache mich hier gleich vom Acker. Bisschen Wetter genießen und so, du weißt, Frühstückspause. Aber keine Sorge, du bleibst ja nicht allein im Radio, denn Lukas ist für dich am Start. Hello. Mit dem Radio Top 40 Workflow. Was gibt's bei dir bis 14 Uhr?
1: Also ich habe erstmal Top-Nachrichten für alle Erdbeerfans, weil Erdbeeren kaufen ist ja gerade arschteuer.
0: Übel.
1: Aber das geht auch günstiger, viel günstiger und du kannst auch Spaß dabei haben. Und wir gucken auf eine Serie, die mittlerweile schon 40 Millionen Menschen gesehen haben, die richtig krass abgeht. Warum die so gut ist, sage ich dir auch.
0: Geil, alles von 10 bis 14 Uhr im Radio Top 40.

0: Sender gleich mit noch mehr Top-Sommer-Vibes, Top-Music.
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0: Es ist gerade mal um 10 und trotzdem jetzt schon T-Shirt-Wetter. Richtig schön, Werte mit einer dicken 2 ganz vorne. Später kann's hochgehen auf bis zu 27 Grad. Dabei bleibt's trocken. Alles, was für Thüringen heute Vormittag wichtig ist, hörst du jetzt.
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11: Hi, die Waldbrandgefahr steigt in Thüringen weiter an. Gerade im Osten, von Altenburg über Gera bis ins Oberland, gilt jetzt schon die zweithöchste Warnstufe. Die Forstämter vor Ort können jetzt selbst entscheiden, ob sie Grillplätze oder Feuerstellen sperren. Gerade jetzt, wo es so trocken ist, solltet ihr mit Feuer im Wald generell aufpassen. In Erfurt sind die ersten spanischen Fußballfans gelandet. Sie wollen heute beim Conference League-Finale in Leipzig live dabei sein. Insgesamt werden 28.000 internationale Fans erwartet. Da Leipzig die nicht alleine stemmen kann, wird bei der An- und Abreise auch der Erfurter Flughafen genutzt. Die spanischen Fans feuern Rayo Vallecano an. Tausende englische Fans ihr Team von Crystal Palace. An deutschen Unis entstehen im Vergleich zu anderen Ländern eher weniger erfolgreiche Startups. Laut einer neuen Studie fehlt es oft an Geld zum Wachsen und an einer echten Gründermentalität. Experten sagen, die Studenten müssten bei uns noch besser unterstützt werden. So könnten mit der Zeit Millionen neue Jobs entstehen.
0: Danke dir, Maren.
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0: Moinsen, da wird heute wieder die kurze Hose gerockt und wer im Pulli auf Arbeit ist, der hat den mittlerweile wahrscheinlich auch längst abgelegt. Fair. Hab einen schönen Mittwoch, hoffentlich nicht so schwitzig wie gestern. Dazu schauen wir diese Stunde noch drauf, was heute Nachmittag krasses geplant ist und ein Forgotten Banger gibt's auch. Geht jetzt los mit einer Nummer, die das Wetter noch

0: Mittwoch ist und das Wetter sieht schon wieder aus wie gemalt. Richtig nice. Reicht Hofordi dazu an. Lukas hier, moin. Und jetzt stell dir mal vor, du verbringst das Ganze auch noch auf dem Festivalgelände. Machen wir so klar.
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0: 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Und heute Morgen bei Max aus der Reihe Top 40 Morning Show, da ging's dann ans Eingemachte.
2: Welche Zutat macht eine Guacamole grün?
3: Die Avocado.
2: Das ist richtig, Sophia. Sehr gut. Du hast deinen Teil der Wette jetzt erfüllt. Erik, tut mir leid, aber jetzt wird der Druck umso größer für dich, weil Airbeat oder nicht, das liegt jetzt an dir. Was sind Nudeln denn, wenn sie bissfest sind?
4: Al dente.
2: Wisst ihr, was das für euch heißt?
3: Ja.
4: Ja.
2: Dass ihr beide aufs Airbeat One geht.
4: Ja. Wie geil.
0: Ja, und morgen klärst du dir die nächsten Karten. Kurz nach 7, die nächste Chance hier bei uns bei deinem Radio Top 40

0: Ein Track wie ein Ventilatorenhauch, wenn's auf Arbeit gerade wieder super warm ist. Only Chris, dive in an deinem Mittwochvormittag. Reise vor dir ist an. Lukas hier, moin. Und der hier geht echt immer.
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0: Jetzt mit einem Track, der so gut wie immer eine sichere Bank ist. Läuft das Teil, weißt du, die Crowd ist auf jeden Fall textsicher. Nur die Stimme könnte dabei ein bisschen leiden. Da gehöre ich auf jeden Fall zu den Leuten, die bei der Hook immer so krass mitschreien, dass ich es danach noch eine Weile im Hals merke. Aber das ist es wirklich jedes Mal wert. Linkin Park zusammen mit Jay-Z und Numb. Rock trifft auf Hip-Hop. Er gibt unterm Strich einen der geilsten Tracks der 2000er. Und den spiele ich dir jetzt.
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0: richtig gut in die allgemeine Sommerstimmung in Thüringen. Blink Twice von Shabusi hier bei Radio Top 40. Lukas, für dich am Start. Sage ich dir gleich, welchen Weltrekord sich Thüringen heute 17 Uhr holen könnte. Und Max aus der Radio Top 40 Morning Show, der ist auch mit dabei.
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Perfekt für deinen Mittwoch gibt's von Ofenbach Wasted Love. Right vor dir ist an. Lukas hier, moin. Bei dem nächsten Track, da stelle ich mir so eine Netflix-Serie vor mit einer Schülerin in der Hauptrolle, die krass mit ihrem Leben als Teenie struggelt und obendrauf ihren ersten richtigen Crush hat. Dafür könnte der hier der perfekte Titelsong sein. Oder? Richtige Heartbreak-Nummer von Macy Kay, Sängerin aus England, heißt Winter Black und handelt von diesem tiefen Loch, in das viele nach der Trennung erstmal reinstürzen, aber wie du hörst, immerhin mit einem Beat, der Hoffnung versprüht, dass eben genau die Phase irgendwann auch vorbei ist.

0: wegfahren, da hast du Urlaubsfeeling vor der Haustür, auch während der Arbeitszeit. Bei Top 40 läuft dein Mittwochvormittag. Lukas hier, moin. Da haben wir heute noch einiges vor, denn heute ist Tag des Purzelbaums und dazu ist später was Großes geplant. Aber David, Vorsitzender von der SAB Academy, was eigentlich genau?
1: Wir haben am Mittwoch vor, dass wir ganz, ganz viele Menschen im Marcel-Kittel-Stadion oder Sportzentrum in Ichtershausen versammeln wollen. Mein Team arbeitet so mit 1200, 1300, die wir auch in diesem Sportstadion sozusagen versammeln wollen und die auf 1, 2, Rolle 3 einen Purzelbaum gleichzeitig vollziehen und dass wir damit die knapp 860, 70 Purzelbäumler aus den USA, die den aktuellen Weltrekord sozusagen halten, dass wir das schlagen.
0: Ja, ich würde sagen, das klingt machbar. Mehr als 1000 Thüringer und Thüringerinnen, die auf Kommando zusammen den Purzelbaum machen. Gelingt's, heißt es neuer Weltrekord. 17 Uhr geht's los und Max aus der Reihe Top 40 Morning Show ist auch am Start. Mega gut. Wenn du auch Bock hast, komm rum ins Marcel-Kittel-Stadion Ichtershausen. Ich meine, Teil von einem Weltrekord sein, das kann auch nicht jeder von sich behaupten.

0: Mittwoch und der Tag ist gerettet. Right to 40 ist an. Schauen wir gleich auf eine Serie, die dafür sorgt, dass sich viele in letzter Zeit ein Amazon Prime-Abo zugelegt haben. Und nein, ich rede nicht von der neuen Staffel Last One Laughing. Die ist eher so, naja, Lukas hier, moin.
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8: Hi. Deutschlands Wirtschaft kommt irgendwie nicht vom Fleck und deshalb haben die sogenannten Wirtschaftsweisen in ihrem Frühjahrsgutachten jetzt ihre Prognose nach unten korrigiert. Sie gehen nur noch von einem Wachstum von 0,5% aus, 0,4% weniger als zuletzt angenommen. Schuld ist, so die Experten, der Iran-Krieg und die hohen Ölpreise. Wird tanken und heizen teurer, bleibt weniger Geld für den Konsum. Plastikflaschen, Snackverpackungen und Tüten gehören an vielen Küsten weltweit inzwischen dazu. Pro Jahr landen rund 20 Millionen Tonnen Plastik in der Umwelt und vom Festland über Flüsse bis in die Meere. Eine im Fachjournal One Earth veröffentlichte Studie gibt nun Aufschluss darüber, was genau die Gewässer so vermüllt. Das Ergebnis ist eindeutig. Die größten Verschmutzer der Meere sind vor allem kurzlebige Einwegprodukte aus dem Alltag, also etwa Plastik von Lebensmitteln. Verpackung und nicht, wie gedacht, Fischernetze oder Industrieabfälle. Für die deutsche Fußballnationalmannschaft beginnt ab heute die Vorbereitung auf die Weltmeisterschaft. Bundestrainer Nagelsmann versammelt seinen Kader in Herzogenaurach in Franken. Das bislang größte WM-Turnier in Kanada, Mexiko und den USA beginnt am 11. Juni und endet am 19. Juli. In der Vorrunde trifft die deutsche Mannschaft auf Ecuador, die Elfenbeinküste und WM-Neuling Curaçao.
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9: Happy Mittwoch, gleich mit einer Serie, die gerade mega durch die Decke geht. Was die Gründe dafür sind und warum Nadine aus dem Top 40 Team das Ding so abfeiert, hörst du hier nach drei Tracks. Bis dahin, Mucke von Olivia Rodrigo.

0: neuer Banger von Calvin Harris, Satisfy, hier bei Radio Top 40. Schönen Mittwoch gewünscht. Lukas für dich am Start. Und da ist es gerade nicht nur so, dass viele ihren Feierabend in der Sonne verbringen. Es wird offensichtlich auch krass viel gestreamt. Vor allem auf Amazon Prime. Da gibt es seit einer Weile eine Serie, die dort jetzt einen der stärksten Starts der Geschichte hingelegt hat. Bald 40 Millionen Zuschauer. Und das in nicht mal 2 Wochen. Und eine Person ist auch extrem begeistert davon, und zwar Nadine aus dem Top 40 Team.
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2: 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Ohne Scheiß, durch diese Serie mutierst du einfach zu so einem quietschenden Teenie. Ist bei Insta, TikTok und Co. gerade auch so im Hype. Off Campus bei Prime. Das ist so eine typische Highschool-Liebesserie und in der geht's um den Eishockey-Star Garrett, der in der Uni unbedingt bessere Noten braucht, und um Hannah, die ihm dabei helfen kann. Deswegen machen sie einen Deal, sie hilft Garrett beim Lernen und er hilft ihr, sie mit einem Musiker zusammenzubringen, in den sie sich verguckt hat.
3: Wellsie.
4: Garrett Graham will nichts Festes. Was läuft da wirklich?
5: Du wirst mein Nachhilfeschüler und mein Fake-Boyfriend, sodass Justin neidisch wird?
2: Deal. Ja, richtig gehört. Um den Musiker auf sie aufmerksam zu machen, geben sie sich als Fake-Pärchen aus. Und wer hätte es gedacht, entstehen plötzlich doch echte Gefühle. Das Geile ist, bei Prime, da gibt's einfach direkt alle Folgen der ersten Staffel auf einmal. Die kannst du so durchsuchten. Und weil es so spannend ist, glaub mir, wirst du das auch. Off Campus gibt's ab jetzt bei Prime.
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einfach mal kurz genießen, dass es im Freibad gerade noch nicht so krachend voll ist wie am Nachmittag. Denken sich gerade safe einige, die im Becken entspannt ihre Bahnen ziehen, ohne Angst haben zu müssen, dass da vielleicht gleich so ein Kind reinspringt ins Wasser. Reiß sofort die dazu an. Lukas hier, moin, dein Mittwoch. Ja, und wer gerade auf Arbeit ist, der hat die Badesachen teilweise jetzt schon dabei, damit es später nach der Schicht direkt weitergeht. Ich habe vorhin auch einen Kollegen gesehen. Bei ihm sah es so aus, als hätte er die Badehose auch einfach schon an. Kann er dann später direkt ins Becken springen. Den Track dazu gibt's jetzt. BTS haben nämlich auch Bock zu planschen. Deshalb ihr neuer Swim. 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

Reiter vor dir am Start, dein Lieblingssender. Lukas hier, moin. Nach dem heißen Dienstag, heute der heiße Mittwoch. Thüringen brutzelt. Und welche Mucke kommt an so einem Tag besonders gut? Afrobeats. Das ist ja gerade so die Musikrichtung, die seit einer Weile Country als gehyptestes Genre abgelöst hat. Da ist der hier schon gut abgegangen. Papa Ute von Mickey's Mind. Und jetzt kommt der nächste. Let Me Be von The Second Voice. Ähnlicher Vibe und trotzdem ganz anders. Ist natürlich wieder die Frage, ja, ist das KI oder steckt da ein echter Mensch dahinter? So richtig beantworten lässt sich das zum jetzigen Zeitpunkt nicht. Viele Infos rundherum habe ich nämlich nicht gefunden. Aber die Leute feiern's. Und darum geht's. Also, gönn dir Top Vibes, Top Music und noch mehr davon. Heute Abend wieder. Ab 19 Uhr in deiner Radio Top 40 TikTok.

0: Kann farblich auf jeden Fall mit der Sonne mithalten. Loy und Gold.
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0: Happy Mittwoch, Lukas für dich am Start. Eigentlich die Tage, an denen sich viele vor einer Weile freigenommen haben. Denn jetzt um die Zeit sollte eigentlich GTA 6 rauskommen. Der 26. Mai, also gestern, war ursprünglich mal als Release-Day gedacht. Dann doch nochmal verschoben. Aber ey, bei dem Wetter, da gibt's ja zum Glück noch genug, was du stattdessen tun kannst. Und die Good News, im Herbst, am 19. November, da soll es dann endlich soweit sein, haben die Entwickler von GTA 6 hoch und heilig versprochen. Ich bin zwar immer noch skeptisch, aber ey, vielleicht werde ich am Ende auch positiv überrascht. Und dann

0: toller Track zur Sonne, Taylor Swift und Opalite hier bei Radio Top 40, Top Vibes, Top Music für deinen Mittwoch. Lukas für dich am Start. Moin.
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1: Hi. Die frühere RAF-Terroristin Daniela Klette muss 13 Jahre ins Gefängnis. Das Landgericht Verden hat die 67-Jährige wegen schweren Raubes, Verstößen gegen Waffengesetze und anderer Straftaten verurteilt. Das Gericht sah es als erwiesen an, dass Klette mit ihren mutmaßlichen Komplizen Burkhard Garwig und Ernst Volker Staub Geldtransporter und Supermärkte überfallen hat. So hatten sich die ehemaligen Terroristen ihr Leben finanziert. Bier spült dem Land Thüringen weiterhin viel Geld in die Kasse. Im vergangenen Jahr hat der Freistaat rund 15,4 Millionen Euro Biersteuer eingenommen. Das hat das Landesamt für Statistik ausgerechnet. In Thüringen gab es 2025 noch 46 Braustätten, drei weniger als im Jahr davor. Insgesamt haben die rund 2 Millionen Hektoliter Bier verkauft, fast alles davon in Deutschland. Pro Halbliterflasche nimmt das Land gut 4 Cent Steuern ein. Der kanadische Rapper Drake ist mit seinem Song Janis SDFU laut Billboard-Magazin auf Platz 1 der US-Charts eingestiegen und hat damit jetzt mehr Nummer-1-Hits als Michael Jackson. Es ist nämlich bereits Drakes 14. Lied in den Billboard Hot 100. So viele hatte vor dem Rapper bislang kein anderer männlicher Künstler. Drake zieht damit mit Rihanna und Taylor Swift gleich. Nur Mariah Carey mit 19 Nummer-1-Hits und die Beatles mit 20 waren noch erfolgreicher.
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2: Kennst du safe auch? Du hast Bock auf Erdbeeren, gehst in den Supermarkt und dann übelst krasse Preise. Nee, also ein Zehner für Erdbeeren bezahle ich nicht. Das geht auch günstiger und vor allem spaßiger. Was ich damit meine, kläre ich dich auf. Diese Stunde, bis dahin erstmal ein schönes Mittagessen dir. Dazu von uns die Mucke, jetzt von Tame Impala und Dracula. 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

0: drehen, während Thüringen in die Mittagspause startet. Weiter vor dir hier, Lukas für dich am Start. Und mit ein bisschen Glück hörst du noch mehr davon bald, zusammen mit tausenden anderen Leuten.
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hat sich das komplette Büro mit einmal nach draußen verlegt. Mittagspause, heute wieder schön in der Sonne. Reiter vor die dazu an. Dein Mittwoch, Lukas hier, moin. Hat fast ein bisschen Urlaubsflair, wenn du mit deinem Essen und Sonnenbrille auf der Nase draußen sitzt. Dazu noch die richtige Musik. Herrlich! Und die kriegst du jetzt von Nicki Minaj. Ein Track, wie gemacht für den Sommer, rausgekommen 2012. Da war ich gerade auf Klassenfahrt und hab mir reingezogen, wie Deutschland im EM-Halbfinale gegen Italien rausgeflogen ist. Wohlbemerkt, während ich im Musical Tarzan saß. Nicht die geilste Erinnerung, aber der Track ist auf jeden Fall ein Brett. Immer noch. Hier ist Wabu.

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0: Dein Mittwoch ist das mit Radio Top 40, Top Sommer Vibes, Top Music. Hol sie dir nicht nur über unsere Mucke, sondern auch über eine andere Sache, die ab sofort bei uns in Thüringen wieder möglich ist. Es geht um Erdbeeren und es geht darum, richtig viel Kohle dabei zu sparen. Mehr dazu gleich in der nächsten halben Stunde.
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von Two Colors, Love Fool. Reise 40 ist an. Lukas für dich am Start. Da habe ich mich gestern schon mega drüber gefreut, als ich mir die ersten richtigen Erdbeeren des Jahres gegönnt habe. Super teuer, aber mega lecker. Ja, und dafür musst du ab sofort nicht mehr unbedingt in den Supermarkt. Wenn du willst, kannst du dir die Teile auch selber pflücken. Die Selbstpflückerzeit geht wieder los. Seit ein paar Tagen im Erdbeerhof in Gebesee oder in Erfurt zwischen der Messe und Schmira. Kostet nur halb so viel wie am Stand. Du kannst währenddessen ein paar Erdbeeren snacken und wirst dabei auch schön braun, wenn die Sonne knallt. Ja, nice. Geile Idee für einen Feierabend später. Einfach Körbchen einpacken und Erdbeeren pflücken. Und dann

0: wunderschönen Mittwoch bringen wir dich in Festivalstimmung mit Paul Wetz oder an den Bass. 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Lukas hier, moin. Ey, das wird so geil, Leute. Und da bekommst du nicht nur Mucke zum Tanzen, sondern auch zum Dahinträumen.
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9: 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Über Thüringen strahlt die Sonne. Und das Schöne ist, es ist nicht so brezelheiß wie gestern. Wert um die 22 Grad in Erfurt, 23 in Eisenach, 24 in Jena, bis zu 27 Grad sind drin. Und alles, was für Thüringen heute Nachmittag wichtig ist, hörst du jetzt.
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11: Hi. Die frühere RAF-Terroristin Daniela Klette muss 13 Jahre ins Gefängnis. Das Landgericht Verden hat die 67-Jährige wegen schweren Raubes, Verstößen gegen Waffengesetze und anderer Straftaten verurteilt. Das Gericht sah es als erwiesen an, dass Klette mit ihren mutmaßlichen Komplizen Burkhard Garwig und Ernst Volker Staub Geldtransporter und Supermärkte überfallen hat. So hatten sich die ehemaligen Terroristen ihr Leben finanziert. Bier spült dem Land Thüringen weiterhin viel Geld in die Kasse. Im vergangenen Jahr hat der Freistaat rund 15,4 Millionen Euro Biersteuer eingenommen. Das hat das Landesamt für Statistik ausgerechnet. In Thüringen gab es 2025 noch 46 Braustätten, drei weniger als im Jahr davor. Insgesamt haben die rund 2 Millionen Hektoliter Bier verkauft. Fast alles davon in Deutschland. Pro Halbliterflasche nimmt das Land gut 4 Cent Steuern ein. Der kanadische Rapper Drake ist mit seinem Song Genesis DFU laut Billboard-Magazin auf Platz 1 der US-Charts eingestiegen und hat damit jetzt mehr Nummer-1-Hits als Michael Jackson. Es ist nämlich bereits Drakes 14. Lied in den Billboard Hot 100. So viele hatte vor dem Rapper bislang kein anderer männlicher Künstler. Drake zieht damit mit Rihanna und Taylor Swift gleich. Nur Mariah Carey mit 19 Nummer-1-Hits und die Beatles mit 20 waren noch erfolgreicher.
9: Dankeschön, Hannes. 13 Uhr, wir gucken auf die Straßen. Blitzer bei uns zuerst. Jena Westbahnhofstraße statt auswärts und Ortseingang Ruderstadt aus Richtung Schala. Ansonsten A4 Richtung Frankfurt zwischen Jena, Göschwitz, Bucha, rechte Spur blockiert. A4 Richtung Dresden zwischen Waltershausen, Gotha, Boxberg, kaputter LKW und A9 Richtung Berlin zwischen Dreußig, Naumburg, 2 kaputte Autos. Und wenn noch was fehlt, kostenlos anrufen oder WhatsApp schicken. Nummer für beides 0800, dann die 5. 99 19 99. Gute Fahrt.
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9: Ja moin, da geht's gut hydriert in den Mittwochnachmittag und vor allem ganz entspannt, damit man so wenig wie möglich schwitzt. Harry Styles dazu jetzt, American Girls, der ganz neue, holt dich hoffentlich ein bisschen runter.

0: Moderator vor dir ist hier, dein Mittwochnachmittag. Lukas für dich am Start. Und da können wir uns später auf ein ganz besonderes Bild freuen. Und zwar Tausende von Thüringern und Thüringerinnen, die zusammen einen Purzelbaum machen. Aber warum das Ganze? Erstens, weil heute Tag des Purzelbaums ist und den Rest weiß Max aus der Reiter vor dem Morning Show.
1: Yes, ganz genau. Ich habe mich ein bisschen informiert und ich bin auch mit dabei. Wenn der Chef sagt, Max, mach einen Purzelbaum, um den Weltrekord nach Thüringen zu holen, mache ich das natürlich. Das Ganze findet in der Marcel-Kittel-Sportzentrum-Halle statt. In Ichtershausen. David und sein Team haben da richtig was Geiles auf die Beine gestellt.
2: Mein Team arbeitet so mit 1200, 1300, die wir auch in diesem Sportstadion sozusagen versammeln wollen und die auf 1, 2, Rolle 3 einen Purzelbaum gleichzeitig vollziehen und dass wir damit die knapp 860, 70 Purzelbäumler aus den USA, die den aktuellen Weltrekord sozusagen halten, dass wir das schlagen.
1: Mal gucken, crazy, wie synchron wir am Ende sind. Ich habe auch keine Ahnung, zählt es dann, wenn ich mich im Timing verrolle oder verpurzel?
0: Ich bin gespannt. Ja, du wirst uns ja da hoffentlich dran teilhaben lassen,
1: yes,
0: auf Instagram.
1: Auf jeden Fall. Wir gehen auf Instagram live, 17 Uhr der offizielle Weltrekordversuch. Ich bin dann schon ein Stück eher da. Ja. Also unbedingt mal auschecken @radiotop40. Das wird eine lustige Sache, glaube ich.
0: Ja, das glaube ich auch. Und du hast geübt und du hast dich dabei nicht verletzt. Sonst würdest du nicht gerade vor mir stehen.
1: Noch ist alles gut. Mal schauen, wie es meinem Rücken morgen geht.
0: Also 17 Uhr Weltrekordversuch. Wir freuen uns. Holt das Ding nach Thüringen!

0: Der Track zur Fußball-WM, die nächsten Monat endlich losgeht. Ich hab schon so Bock, Leute. Shakira, Dai Dai, hier bei Radio Top 40, dein Mittwochnachmittag. Lukas für dich am Start. Und passend dazu geht's fürs deutsche Team heute ins Trainingslager. Die Vorbereitung startet im fränkischen Herzogenaurach. Da hoffen wir mal, dass sich dabei keiner verletzt. Und wenn's dann am 14. Juni ins erste Gruppenspiel geht gegen Curaçao, was glaubt ihr, wie wird's?
1: Hoffentlich besser als letztes Mal.
2: Weltmeisterschaft gewinnen natürlich.
3: Ach, das wäre schon gut, wenn sie möglichst weit kommen. Ich würde sagen, schön wäre Halbfinale, aber wahrscheinlich ist es nicht.
4: Denkt man nicht so gut dieses Jahr, ne? Verteidigung schwach. Mal sehen.
0: Ja, ich sag mal, ein bisschen Zeit, bis es losgeht, ist ja noch. Leute, das wird schon.

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21: Auch heute lässt die Sonne wieder eingucken. Die strahlt um die Wette mit den nicht existenten Wolken. Blauer Himmel, dazu Werte heute bis zu 27 Grad. Gleich 3 Minuten nach 2:30. Wir gucken auf die Straßen. Blitzer bei uns zuerst. Jena Westbahnhofstraße statt auswärts und Ortseingang Ruderstadt stehen sie aus Richtung Schala. Ansonsten A4 Richtung Dresden zwischen Gera und Gera-Leumnitz, Fahrzeugteile auf der mittleren Spur. A4 Richtung Frankfurt zwischen Jena-Göschwitz und Bucha, rechte Spur blockiert. A4 Richtung Dresden zwischen Waltershausen-Gotha-Boxberg, dann kaputter LKW auf der Standspur. Und A4 Richtung Dresden zwischen Gotha-Wandersleben, ein Plasteteil liegt da rechts. Und wenn du noch was haben solltest, kostenlos anrufen oder WhatsApp schicken. Die Nummer für beides 0800, dann die 5, 99, 19, 99. Gute Fahrt, Radio Top 40 ist hier. Und dieser funky Track im Hintergrund, das ist Talk to You von Another und 54 Ultra. 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

mindestens genauso strahlt wie die Sonne. Don't Worry von Leonie hier bei Radio Top 40. Dein Mittwochnachmittag. Lukas für dich am Start. Und egal wie sehr das Wetter ballert, sie tragen trotzdem schwarz. Mutig würde ich mal sagen, aber wenn du auf dem Insta von Two Colors unterwegs bist, nicht ein Foto, wo die Jungs sich mal eine andere Farbe überwerfen. Immer nur schwarz, schwarz, schwarz. Ja, das könnte in nächster Zeit kritisch werden. Oder man sagt sich einfach, ja, wenn schon schwitzen, dann so richtig. Zum Beispiel bei dem neuen Mad World.

0: Mittwoch ist und das Wetter sieht schon wieder aus wie gemalt. Richtig nice. Reicht sofort die dazu an. Lukas hier, moin. Und jetzt stell dir mal vor, du verbringst das Ganze auch noch auf dem Festivalgelände. Machen wir so klar.
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0: Am Wochenende waren die ersten schon unterwegs und über die nächsten Wochen geht's weiter. Und die Freitickets bekommst du von uns fürs Perucaville, fürs Lollapalooza, fürs Sommernachtsträume oder fürs Airbeat One. Schön auf dem Flugplatz zu Acts wie Timmy Trumpet, Charlotte de Witt oder Scooter. Hast du Bock? Einchecken in der kostenlosen Radio Top 40 App. Genauso haben's auch Sophia und Erik aus Weimar gemacht. Und heute Morgen bei Max aus der Reihe Top 40 Morning Show, da ging's dann ans Eingemachte.
2: Welche Zutat macht eine Guacamole grün?
3: Die Avocado.
2: Das ist richtig, Sophia. Sehr gut. Du hast deinen Teil der Wette jetzt erfüllt. Erik, tut mir leid, aber jetzt wird der Druck umso größer für dich, weil Airbeat oder nicht, das liegt jetzt an dir. Was sind Nudeln denn, wenn sie bissfest sind?
4: Al dente.
2: Wisst ihr, was das für euch heißt?
3: Ja.
4: Ja.
2: Dass ihr beide aufs Airbnb One geht.
4: Ja. Wie geil.
0: Ja, und morgen klärst du dir die nächsten Karten. Kurz nach 7. Die nächste Chance hier bei uns bei deinem Radio Top 40 Festival Sommer.

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11: Das Radio Top 40 Wetter, wie die letzten Tage auch, wirklich Sommer pur, ganz viel Sonnenschein, kaum Wolken und es bleibt trocken. Dazu haben wir bis zu 26 Grad. Also können wir schon mal überlegen, wie wir uns nachher am besten abkühlen können. Jetzt gibt's aber erstmal alles, was für deinen Nachmittag wichtig ist, von Christian.
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12: Ich bin der Christian, euch einen schönen Nachmittag. Die frühere RAF-Terroristin Daniela Klette ist vor dem Landgericht im niedersächsischen Werden zu 13 Jahren Haft verurteilt worden. Wegen schweren Raubes, Verstöße gegen das Waffengesetz und anderer Straftaten. Klette stand vor Gericht, weil sie nach Auflösung der RAF an bewaffneten Raubüberfällen auf Geldtransporter und Kassenbüros beteiligt gewesen sein soll. Das zwischen 1999 und 2016. Die Lust auf ein oder zwei Bier lässt bei uns in Thüringen wohl nach. Und das hat Folgen für den Landeshaushalt. Denn die Einnahmen des Landes aus der Biersteuer sind im letzten Jahr auf den niedrigsten Stand seit 15 Jahren. Insgesamt flossen rund 15,4 Millionen Euro aus der Biersteuer in den Landeshaushalt, so das Statistische Landesamt. 2010 waren es noch rund 28 Millionen Euro. Durch einen Hektoliter Bier nimmt der Freistaat im Schnitt 8,39 Euro ein. Runtergerechnet auf eine Flasche Bier, also einen halben Liter, sind das 4,2 Cent. Die Lufthansa versichert, dass jetzt im Sommer kein Flug ausfallen wird wegen Kerosinmangels. Was durch die blockierte Straße von Hormuz fehle, werde durch Lieferungen aus den USA und Afrika ausgeglichen, hieß es. Außerdem stellen europäische Raffinerien so viel Kerosin her wie noch nie.
11: Danke, Christian. Es ist 14.01 Uhr, jetzt gibt's alle Blitzer für dich. Da steht einer in Eisenach Ost Richtung Wutherhöhe, Kreisel an der Wendeschleife Rotenhof. Geblitzt wird auch in Jena, Westbahnhofstraße Stadt auswärts und im Ortseingang Rudolstadt aus Richtung Schala steht auch noch einer. Weitere Meldung von der Straße auf der A4 Richtung Dresden zwischen Gera und Gera-Leumnitz. Vorsicht, da sind Fahrzeugteile auf dem mittleren Fahrstreifen. Auf der A4 Richtung Dresden zwischen Waltershausen und Gotha-Boxberg ist ein kaputter LKW auf dem Standstreifen und auf der A4 Richtung Dresden zwischen Gotha und Wandersleben. Vorsicht, da ist ein Plastikteil auf der rechten Spur. Hast du sonst noch was gesehen? Dann immer her damit. 0800, dann die 5, 99, 19, 99. Anruf und WhatsApp geht beides. Oder über die Radio Top 40 App.
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11: Moini, was ein schöner Tag, oder? Genauso lieben wir das. Da wird noch so ein bisschen bei der Arbeit durchgezogen und dann geht's ab ins Freibad oder vielleicht zur nächsten Eisdiele. Vorher müssen wir aber noch über diese zwei Fragen quatschen. Erstens, warum steht Olivia Rodrigo plötzlich in New York mit einer Gruppe Ballerinas mitten auf der Straße und tanzt auf einem Zebrastreifen? Und warum gehört zu Bad Bunnys Leben plötzlich eine Pizza mit Sonnenbrille? Reden wir gleich drüber in den Promi-News nach 3 Songs. Erstmal starten wir aber mit diesem Banger in den Nachmittag. Das ist Upside Down von David Guetta bei Radio Top 40.

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0: so einem richtig schönen sonnigen Tag. Linon von Major Lazer und DJ Snake war das. Und was noch gute Laune macht, sind diese News aus der Musikwelt.
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0: Alle Olivia Rodrigo-Fans müssen nicht mehr lange warten, denn am 12. Juni kommt endlich ihr neues Album raus. Der hier ist auf jeden Fall mit drauf. Drop Dead mit einem richtig krassen Musikvideo. Das wurde ja im Schloss von Versailles gedreht. Und genauso krass geht's auch in ihrem neuen Musikvideo für die nächsten Songs anscheinend weiter. Denn sie wurde jetzt in New York gesichtet, wie sie einfach mit einer Gruppe Ballerinas mitten auf der Straße auf einem Zebrastreifen tanzt. Also wird anscheinend wieder ein sehr wildes Video. Bestimmt auch wieder ein wunderschöner Song, weil die letzten beiden waren ja auch schon so emotional. Mal gucken, ob sich das jetzt auf dem Album durchzieht. Wir werden es am 12. Juni erfahren. Und Bad Bunny ist ja nicht nur gerade als Sänger absolut mega erfolgreich, sondern ist auch bald im Fernsehen zu sehen, beziehungsweise eher zu hören, denn er wird Teil vom neuen Toy Story Film. Da spricht er ein Spielzeug, was mit zu einer Truppe vergessener Spielzeuge in einem verlassenen Schuppen im Hinterhof gehört. Es geht nicht um ein Tier, es geht um keinen Cowboy, keine Barbie, sondern, halt dich fest, er spricht eine Pizza mit Sonnenbrille. Ja, und alleine dieser Mini-Video-Ausschnitt in den Socials, der macht schon so gute Laune. Also alleine deswegen müssen wir diesen Film auf jeden Fall gucken. Geht ab dem 23. Juli. Und hier geht's erstmal weiter mit Fastboy und Beautiful Life.

0: der Stelle auch eine große Umarmung für alle, die heute draußen arbeiten müssen. Ich hoffe, ihr habt irgendwie die Möglichkeit, euch zumindest so ein bisschen abzukühlen.
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0: 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Nadine hier. Apropos, mal kurz eine Frage an all meine Haustierbesitzer. Egal ob Hund, Katze, Kaninchen, Maus, was macht ihr, um eure Tiere so ein bisschen runterzukühlen? Weil ich habe ja auch zwei Kater zu Hause und habe jetzt mal diesen Flaschenhack ausprobiert. Also einfach eine Wasserflasche ins Eisfach legen, wenn sie gefroren ist, in Handtuch wickeln und das dann eben so ans Tier legen. Das kühlt ja auch schon gut. Aber vielleicht habt ihr noch andere Tipps, die bei euch gut funktionieren. Dann schickt sie wirklich sehr, sehr gerne mal rüber über die 0800, die 5 99 19 99. Dann können wir uns hier gegenseitig so ein bisschen mit unseren Fellnasen helfen. Ich bin gespannt, was so rumkommt. Und in der Zeit machen wir weiter mit Marshmello. Das ist jetzt Kissin' My Friends hier bei Radio Top 40.

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11: Ein schöner Mittwoch ist das heute. Bis zu 26 Grad haben wir heute Nachmittag. Dazu super viel Sonne, kaum Wolken. Und das Wichtigste, es bleibt trocken. Lieben wir. Jetzt ist es 2:30. Wir schauen mal zusammen auf die Blitzer. Da steht einer in Eisenach Ost Richtung Wutah, Höhe Kreisel an der Wendeschleife Rotenhof. Geblitzt wird auch in Jena Westbahnhofstraße stadtauswärts. Und im Ortseingang Rudolstadt steht einer aus Richtung Schala. Weitere Meldung von der Straße auf der B247. Zwischen Abzweig nach Seebach und Bad Langensalza gibt es gerade Behinderung nach einem Unfall. Hast du sonst noch was gesehen? Dann immer her damit. 0800, dann die 599 1999. Anruf und WhatsApp geht beides oder über die Radio Top 40 App.
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11: Ja, hallo, und wir machen direkt weiter mit einem Track, der schon mal so ein kleiner Vorgeschmack für heute Abend ist, weil da haben wir wieder ein Date. Um 19 Uhr gibt's die Radio Top 40 TikTok Show mit Kevin auf die Ohren. Da bekommst du dein wöchentliches Update, welche Songs gerade in den Socials viral gehen. Du bekommst die Background Stories und hörst die Tracks in voller Länge. Der hier ist schon mal einer davon, wird immer noch für super viele Videos benutzt. Dracula von Tame Impala, aber im Jenny Remix, gibt's jetzt für dich hier bei Radio Top 40.

Na hallo an diesem herrlichen Mittwochnachmittag. Ganz viel Sonne bedeutet gleich ganz viel gute Laune. Aber nicht vergessen, dir immer mal ein Wasser zu holen. Habe ich gestern nicht ganz so drauf geachtet und ist dann direkt gemerkt. Also in der nächsten Pause fix das Glas wieder auffüllen. Radio Top 40 läuft, Nadine hier. Und es geht weiter mit dem Track, der für viele schon so der Sommersong 2026 ist. Drop Dead von Olivia Rodrigo geht ja auch in den Socials immer noch ziemlich viral, denn das ist ja auch der erste Song, den sie von ihrem neuen Album veröffentlicht hat, was endlich am 12. Juni rauskommt. Also wir müssen wirklich nicht mehr lange warten. You Seem Pretty Sad for a Girl So In Love heißt das und hat 13 Songs. Der Titel, der verrät schon, dass es ziemlich emotional wird. Bei Insta hat sie ja sogar schon die Tracklist rausgehauen. Ein Song heißt zum Beispiel What's Wrong With Me, also das wird definitiv ein Album zum Fühlen. Wir sind gespannt, auch ob die nächsten Songs an diesen Banger hier rankommen. Drop Dead gibt's jetzt für dich hier bei Radio Top 40 von Olivia Rodrigo. Ganz laut drehen.

0: noch wünsche ich dir, es ist 14.50 Uhr, Radio Top 40 läuft. Na, bei wem waren die Instagram-Stories plus der Feed übers Wochenende auch komplett voll mit Festival-Content? Weil die Saison ist ja jetzt gestartet und da hat man dann doch gemerkt, ja, so ein Festival mit den besten Freunden, das wäre diesen Sommer schon wirklich geil. Und das passt gut, weil wir haben die Tickets.
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1: Das Radio Top 40 Wetter. Es bleibt wie die letzten Tage. Sommer pur, ganz viel Sonnenschein, kaum Wolken und es bleibt trocken. Dazu haben wir bis zu 26 Grad heute Nachmittag. Also so kann es gerne bleiben. Jetzt gibt's erstmal alles, was für deinen Nachmittag wichtig ist. Von Christian.
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2: Ich bin der Christian. Euch einen schönen Nachmittag. Die frühere RAF-Terroristin Daniela Klette ist vor dem Landgericht im niedersächsischen Verden zu 13 Jahren Haft verurteilt worden. Wegen schweren Raubes, Verstöße gegen das Waffengesetz und anderer Straftaten. Klette stand vor Gericht, weil sie nach Auflösung der RAF an bewaffneten Raubüberfällen auf Geldtransporter und Kassenbüros beteiligt gewesen sein soll. Die Waldbrandgefahr steigt bei uns in Thüringen. Gerade im Osten ist das der Fall. Von Altenburg über Gera bis ins Oberland gilt jetzt die zweithöchste Warnstufe. Das meldet Thüringen Forst. Ebenso in den Wäldern im Süden Thüringens. Die Forstämter können damit selbst entscheiden, ob sie Grillplätze oder Feuerstellen sperren. In Mittel-, West- und Teilen Ostthüringens gilt aktuell noch die Gefahrenstufe 3 von 5. Morgen ist das Finale der aktuellen Staffel von Germany's Next Topmodel. In diesem Jahr ist einiges anders. Zum ersten Mal ist das Finale nicht live. Es wurde Ende Februar, also vor gut 3 Monaten, schon in Los Angeles aufgezeichnet. Damit sollte alles streng geheim bleiben. Und jetzt das. Seit Jahren kommen die Gewinner von Germany's Next Topmodel auf das Cover der Harper's Bazaar. Die neue Ausgabe inklusive Gewinner wurde vorab an alle Abonnenten geschickt. Inklusive also der Gesichter der Sieger in diesem Jahr. Bilder davon gibt's im Internet.
1: Danke, Christian. Es ist 15.01 Uhr. Jetzt gibt's alle Blitzer für dich. Da steht einer in Eisenach-Ost Richtung Gewutha, Höhe Kreisel an der Wendeschleife Rotenhof. Und geblitzt wird auch im Ortseingang Rudolstadt aus Richtung Schala. Dann schauen wir noch kurz auf die Straßen. Auf der B247 zwischen Abzweig nach Seebach und Bad Langensalza gibt es Behinderungen nach einem Unfall. Dann in Erfurt, Schwerborner Straße, Vorsicht, da ist eine Rauchentwicklung aufgrund eines Brandes. Da ist gerade ein Feuerwehreinsatz. Bitte alle Fenster und Türen geschlossen halten. Und noch in Erfurt zwischen Eichelborn und Münchenholzhausen ist ein kaputter LKW. Da gibt es gerade Stau. Hast du sonst noch was gesehen? Dann immer her damit. 0800, dann die 5 99 19 99. Anruf und WhatsApp geht beides oder über die Radio Top 40 App.
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1: Na hallo, ich hoffe, dir geht's gut. Nicht mehr lange, du hast es bald geschafft und dann geht's in den sonnigen Feierabend. Vorher wartet hier aber noch so ein bisschen was auf dich. Nach 3 Tracks hören wir erstmal in den neuen, sehr emotionalen Song von Gracie Abrams rein, der auch so ein Vorgeschmack auf ihr neues Album ist. Freue ich mich schon drauf. Und wir schnacken noch mit Max aus der Radio Top 40 Morning Show, der einen Tipp für dich hat, wie du noch heute Teil von einem neuen Weltrekord werden kannst. Gibt's alles noch diese halbe Stunde.

0: Party-Vibes zum sonnigen Feierabend. Am Mittwochnachmittag gab es von Robin Schulz mit Ambers. Und von dem geht's zum absoluten Gegenteil. Achtung, jetzt wird's richtig deep.
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0: Nadine hier. Und zur Musikwelt gerade lässt sich eigentlich nur eins sagen. What a time to be alive. Alter, was geht da gerade bitte ab? Olivia Rodrigo bringt am 12. Juni ein neues Album raus. Ariana Grande am 31. Juli. Und mittendrin hat auch noch Gracie Abrams beschlossen. Ja, du, ich auch. Ihren ersten Song davon hat sie auch jetzt schon rausgebracht, heißt Hit the Wall und ist so emotional. Ich meine, du hörst es schon vom Sound, aber eben auch vom Text. Geht so ein bisschen darum, dass man so richtig Sehnsucht nach Liebe hat, die man dann aber sofort wieder zurückweist, wenn man sie endlich bekommt, weil man irgendwie so Schuldgefühle hat, wenn sie da ist, dass man das Gefühl hat, diese Liebe nicht zu verdienen. Also man merkt schon, in welche emotionale Richtung dieses Album geht. Heißt Daughter from Hell und wird 16 Songs haben. Kommt am 17. Juli raus. Wir sind sehr gespannt. Und als Einstimmung drauf gönnen wir uns jetzt schon mal den hier. Das ist Hit the Wall von Gracie Abrams. 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

0: Taylor von Taylor Swift an deinem Mittwochnachmittag. Radio Top 40 läuft. Nadine hier zusammen mit Max aus Moin. Der Radio Top 40 Morning Show. Weil du musst mir jetzt mal kurz was erklären, ja? Ich war gestern einen Tag nicht da, hatte noch Urlaub. Guck in die Instagram-Story und dann sagst du auf einmal, ja, also ich nehme morgen an einem Weltrekord teil und mach dafür einen Purzelbaum.
1: Nadine.
0: Max.
1: Ich bin doch mindestens genauso überrascht wie du. Ich habe letzten Freitag vor dem langen Wochenende vom Chef noch eine E-Mail bekommen, beziehungsweise eine WhatsApp. Pass auf hier, dann und dann. Purzelbaum-Weltrekord in Ichtershausen im Marcel-Kittel-Sportzentrum. Hast du da nicht Lust mitzumachen? Ich blöd, ja. Ich bin, ne? Bin mir ja für nichts zu schade, weißt du Bescheid. Gesagt, komm, machen wir doch heute. 17 Uhr geht das steil in Ichtershausen. Geht im Prinzip darum, dass über 1200 bis 1500 Menschen zeitgleich alle einen Purzelbaum machen. Einen
0: Oh mein Purzelbaum. Gott.
1: So.
0: Das sieht locker so lustig aus.
1: Ich weiß
0: wie
1: jetzt
0: geil.
1: Schon, dass ich einen Lachfleisch nach dem anderen haben werde. Es geht darum, den Rekord aus den USA von so knappen 800 zu brechen. Und das ist ja mal schaffen, bin ich mir sicher.
0: Oh ja, definitiv. Ich finde das so, so cool. Da werden bestimmt einige dabei sein. Apropos, wenn jetzt jemand zuhört und sich denkt, geil, will ich mitmachen, kann man auch spontan noch vorbeikommen.
1: Ja, safe, Marcel-Kittel-Sportzentrum, Ichtershausen. Kannst du dich auch spontan noch mit anmelden. Geht also, je mehr Leute da sind, desto easier wird der Weltrekord und natürlich dann auch schwieriger zu brechen für alle, die sich dann denken, ah, nee, wir wollen nicht, dass der Weltrekord in Thüringen bleibt. Aber wir wollen das natürlich, dass er erstmal hierher kommt.
0: Ja.
1: Deswegen heute Nachmittag spätestens 16:30 in Ichtershausen im Marcel-Kittel-Sportzentrum sein und mit mir gemeinsam den Purzelbaum machen.
0: Wie cool! Ich bin so gespannt und freue mich auf alle Videos, die es dazu gibt. Wir quatschen dann um 17 Uhr hier bei mir. Da schalten wir uns live zu dir rüber und schauen mal, wie du dich anstellst beim Purzelbaum und drücken natürlich die Daumen für einen neuen Weltrekord.
1: Rest in peace an meinen Rücken.

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0: Oh, ein schöner Song. Adoya von Clock Clock. Hast du hier gehört? Bei Radio Top 40.
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3: Na, hast du dir schon überlegt, wo es später hingeht? Freibad, Eisdiele, bis zu 26 Grad haben wir nämlich heute Nachmittag. Dazu ganz viel Sonne und es bleibt trocken. Jetzt ist es 3:30. Wir schauen zusammen auf die Blitzer. Da steht gerade noch einer in Eisenach Ost Richtung Wutha, Höhe Kreisel an der Wendeschleife Rotenhof. Dann weitere Meldungen von der Straße. Auf der B176 zwischen Tonner und Bad Langensalza ist ein kaputtes Auto auf der rechten Spur. Dann auf der B247 zwischen Abzweig nach Seebach und Bad Langensalza gibt es Behinderungen nach einem Unfall. Und in Erfurt zwischen Eichelborn und Münchenholzhausen ist ein kaputter LKW. Da gibt es gerade Stau. Hast du sonst noch was gesehen? Dann immer her damit. 0800, dann die 5, 99, 19, 99. Anrufen, WhatsApp geht beides. Oder über die Radio Top 40 App.
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3: Ja, hallo. Das Wetter, das schreit ja förmlich danach, dass du dir jetzt endlich die Tickets fürs Festival gönnst, was du eh schon die ganze Zeit im Kopf hast. Aber halt, stopp. Nicht in den Warenkorb tun. Du musst sie nämlich nicht bezahlen. Wir haben die Tickets for free. Und wie du an die rankommst, das hörst du nach 3 Tracks. Erstmal gibt's aber diesen Überflieger hier. Das ist Vertigo von Tiffany Ares hier bei Radio Top 40.

0: schön ist es bitte, dass die Socials durch einen Trend einfach dafür gesorgt haben, dass dieser Banger zurück ist. Lush Life von Sarah Larsson. Und bevor es mit dem nächsten Track weitergeht, müssen wir erstmal klären, wie du for free an deine nächsten Festivaltickets kommst.
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2: Wir fangen an, Sophia, mit dir und deiner Frage. Du hast 4 Sekunden Zeit, mir zu beantworten, welche Zutat macht eine Guacamole grün?
3: Die Avocado.
2: Das ist richtig, Sophia. Sehr gut. Du hast deinen Teil der Wette jetzt erfüllt. Erik, tut mir leid, aber jetzt wird der Druck umso größer für dich, weil Airbeat oder nicht, das liegt jetzt an dir. 4 Sekunden Zeit hast du, um mir zu beantworten. Was sind Nudeln denn, wenn sie bissfest sind?
4: Al dente.
2: Sophia, bist du mit seiner Antwort zufrieden?
3: Ja.
2: Wisst ihr, was das für euch heißt?
3: Ja.
4: Ja.
2: Dass ihr beide aufs Airbnb One geht.
4: Wie geil.
0: Mega geil. Herzlichen Glückwunsch. Also du siehst, es ist wirklich ganz easy. Morgen geht's auch um ein Festival ganz in der Nähe, nämlich um Tickets fürs Highfield. 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

Dieser Song ist einfach zu krass. Demons von den Imagine Dragons hast du gerade bei deinem Lieblingssender gehört. Radio Top 40 läuft, Nadine hier. Und ohne Scheiß, ich kann dir wirklich nur empfehlen, mal bei denen aufs Konzert zu gehen. Da lohnt sich jeder Euro. Die machen so eine geile Bühnenshow. Und dann wirklich die ganzen Songs von denen live zu hören, ist so krass. Du gehst das komplette Konzert nur ab. Und bei diesem Song hat sich der Sänger am Anfang alleine ans Klavier gesetzt und ganz emotional angefangen, den zu singen. Und dann haben einfach diese tausenden Menschen im Stadion mitgesungen. Also alleine für diesen Moment hat es sich schon gelohnt. Empfehlung für ein Konzert geht raus. Und wir machen direkt weiter mit dem nächsten Track. Das ist jetzt New Religion von Bebe Rexha hier bei Radio Top 40, Top Vibes und Top Music.

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1: Das Wetter, das macht einfach gute Laune. Bis zu 26 Grad haben wir heute Nachmittag, also richtig angenehm. Dazu ganz viel Sonne, kaum Wolken und es bleibt trocken. Jetzt gibt's erstmal alles, was für deinen Nachmittag wichtig ist.
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3: Ich bin der Christian, euch einen schönen Nachmittag. Das Bundeskabinett hat eine Neufassung des Baugesetzbuchs beschlossen. Dadurch soll vor allem der Wohnungsbau in Schwung kommen. Planungsverfahren sollen digitalisiert, verkürzt und durchsichtiger werden. Daneben sollen Kommunen mehr Handhabe gegen sogenannte Schrottimmobilien bekommen. Die Lust auf ein oder zwei Bier lässt bei uns in Thüringen wohl nach. Und das hat Folgen für den Landeshaushalt. Denn die Einnahmen des Landes aus der Biersteuer sind im letzten Jahr auf den niedrigsten Stand seit 15 Jahren gesunken. Insgesamt flossen rund 15,4 Millionen Euro aus der Biersteuer in den Landeshaushalt, so das Statistische Landesamt. 2010 waren es noch rund 28 Millionen Euro. Durch einen Hektoliter Bier nimmt der Freistaat im Schnitt 8,39 Euro ein. Runtergerechnet auf eine Bierflasche, also einen halben Liter Bier, sind das 4,2 Cent. Die Spritpreise sinken langsam weiter. Innerhalb einer Woche ging der Preis für einen Liter E10 um 2,7 Cent runter, für einen Liter Diesel um 4,5 Cent. Der ADAC hält den aktuellen Preisrückgang an den Tankstellen für viel zu gering.
1: Danke, Christian. Es ist 16 Uhr. Jetzt gibt's alle Blitzer für dich. Da steht einer auf der B85 Rotenkirchen Richtung Pressig. Danke, Christian, fürs Melden. Damit noch geblitzt in Eisenach Ost Richtung Wutahöhe Kreisel an der Wendeschleife Rotenhof. Und in Jena steht einer Stadt Roda Straße statt auswärts kurz vor dem Abzweig nach Lobeda. Weitere Meldung von der Straße auf der A4 Richtung Dresden zwischen Schmölln und Merane. Vorsicht, da sind Fahrzeugteile auf der linken Spur. Da gab's einen Unfall. Auf der A4 Richtung Frankfurt in der Abfahrt Eisenach Ost. Vorsicht, Reifenwechsel bei einem LKW. Dann auf der B176 zwischen Tonna und Bad Langensalza ist ein kaputtes Auto auf der rechten Spur. Und auf der B247 zwischen Abzweig nach Seebach und Bad Langensalza gibt es Behinderung nach einem Unfall. Hast du sonst noch was gesehen? Dann immer her damit. 0800, dann die 599 1999. Anrufen, WhatsApp geht beides. Oder über die Radio Top 40 App.
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1: Ja, hallo. Also so langsam wird's wirklich aufregend, denn genau in einer Stunde könnte es schon feststehen, ob Thüringen einen neuen Weltrekord aufgestellt hat oder nicht. In Ichtershausen im Ilmkreis wollen sie im Marcel-Kittel-Sportzentrum einen Weltrekord mit den meisten Purzelbäumen schaffen. Also nicht, wie viele eine Person schafft, sondern wie viele Menschen es gleichzeitig schaffen, einen zu machen. Die USA hat schon einen Eintrag im Guinness-Buch der Weltrekorde. 865 Menschen haben gleichzeitig einen Purzelbaum gemacht. Das soll heute geknackt werden. Sie hoffen, dass so vielleicht 1500 Menschen zusammenkommen. Wir drücken die Daumen. Max aus der Radio Top 40 Morning Show ist einer davon. Und zudem schalten wir uns natürlich live rüber, um direkt zu erfahren, ob wir es geschafft haben. Also dranbleiben. In einer Stunde ist es soweit.

0: Das ist einfach mein Party-Song. Der ist gute Laune pur. Cheap Thrills von Sia und Sean Paul. Hast du hier gehört bei deinem Lieblingssender? 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

0: Der Teufel trägt Prada 2 im Kino zu gucken. Falls du es noch nicht getan hast, der Song gehört nämlich zum Soundtrack vom Film Runway, war das von Lady Gaga und Doechii. Hier bei Radio Top 40, Nadine ist für dich am Start. Und hier in der Leitung habe ich auch noch Max aus der Radio Top 40 Morning Show. Er ist in Ichtershausen und versucht gleich mit einem Purzelbaum bei einem Weltrekord zu helfen. Denn wenn wir mehr als 865 Menschen gleichzeitig einen Purzelbaum machen, knacken wir den Rekord aus den USA und haben einen neuen Weltrekord nach Thüringen geholt. Erzähl mal, was geht denn bei dir?
1: Ich bin jetzt gerade reingegangen.
0: Ja.
1: Hier ist schon alles voll. Von jung bis alt ist auch wirklich alles dabei. Parkplatz sieht sehr voll aus. Ich habe ein blaues Bändchen bekommen. Ich purzle in Sektor 2.
0: In Sektor 2, okay.
1: Yes.
0: Was würdest du schätzen, wie viele Leute sind schon so da?
1: Boah, 300-400, safe.
0: Was? So viele
1: also schätzungsweise,
0: schon?
1: Also das Ding hier, es rennen halt ganz, ganz viele Kinder hier rum. Viele Erwachsene. Pass mal auf, ich gehe jetzt mal hier vor auf das Feld, weil dann gucke ich mir mal an, wie das hier aussieht. Also du musst dir vorstellen, das ist praktisch ein ganz großes Fußballfeld.
0: Ja.
1: Daneben steht halt eine Tribüne, wo dann wahrscheinlich jemand mit Mikrofon ganz laut sagt, was wir tun sollen.
0: Siehst du schon die Ersten, die sich mit Purzelbäumen warm machen oder stehen gerade noch alle so rum?
1: Tatsächlich ja, hier stehen gerade ein paar Leute auf der Wiese, jung und alt.
0: Mhm.
1: Und die purzeln hier schon fleißig und machen sich warm.
0: Wir schalten uns noch mal kurz davor zusammen, damit ich auch weiß,
1: yes,
0: ob du dich schön warm gemacht hast.
1: Unbedingt.
0: Und dann sind wir ganz gespannt. Aber wenn jetzt schon so viele da sind, ich bin optimistisch.
1: Ich auch. Bis später.
0: Bis später.

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8: Ist das ein schöner Mittwoch heute. Bis zu 26 Grad haben wir heute Nachmittag. Dazu super viel Sonne, kaum Wolken. Und das Wichtigste, es bleibt trocken. Lieben wir. Jetzt ist es 4:30. Wir schauen zusammen auf die Blitzer. Da steht einer auf der B85 Rotenkirchen Richtung Pressig. Auch in Alach Richtung Zimmern-Supra. Geblitzt wird auch in Hermsdorf, Gererer Straße stadteinwärts. Und in Jena steht einer Stadt Roter Straße stadtauswärts. Kurz vor dem Abzweig nach Lobeda. Weitere Meldung von der Straße auf der A4. Richtung Dresden. Zwischen Schmölln und Merane, Vorsicht, da sind Fahrzeugteile auf der linken Spur, da gab es einen Unfall. Auf der A4 Richtung Dresden, zwischen Waltershausen und Gotha-Boxberg ist ein kaputter LKW. Auf der A9 Richtung Berlin, zwischen Marktschorgast und Gefrees, Vorsicht, eine Holzpalette auf der Fahrbahn. Und auf der B247 zwischen Abzweig nach Seebach und Bad Langensalza gibt es Behinderung nach einem Unfall. Hast du sonst noch was gesehen? 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

0: American Girls von Harry Styles war das zum Feierabend hier bei Radio Top 40. Und ja, eventuell wird da erstmal direkt zum Handy gegriffen, um zu schauen, was wir denn jetzt bei der Arbeit alles so in den Socials verpasst haben. Aber das Gute daran ist, während man so durch die Reels und TikTok scrollt, kriegt man auch immer richtig gute Songs ins Boot.
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0: Da entdeckst du dann zum Beispiel Songs wie diesen hier. Let Me Be von The Second Voice. Richtig geiler, entspannter Track. Auch so ein bisschen außergewöhnlicher. Der bleibt im Kopf und geht in den Socials gerade auch gut durch die Decke. Deswegen müssen wir hier natürlich auch in voller Länge reinhören. Der ist auch schon mal so ein kleiner Vorgeschmack auf unser Date heute Abend. Denn ab 19 Uhr ist hier wieder die Radio Top 40 TikTok Show mit Kevin angesagt. Da gibt's alle viralen Tracks in voller Länge auf die Ohren. Und du bekommst die Background-Stories dazu plus Song-Inspo. Also unbedingt dabei sein. Ab 19 Uhr für die Radio Top 40 TikTok Show mit Kevin. Erstmal gönnen wir uns aber den hier Let Me Be von The Second Voice bei Radio Top 40.

0: war das von Olivia Rodrigo hier bei Radio Top 40. Nadine für dich am Start. Und ich halte es kaum noch aus. Jetzt sind es ja wirklich nur noch so 10 Minuten ungefähr, bis sich einfach entscheidet, ob wir einen neuen Weltrekord in Thüringen geschafft haben. In Ichtershausen, im Marcel-Kittel-Sportzentrum, machen dafür gleich ganz viele Menschen auf einmal gleichzeitig einen Purzelbaum. Weil in den USA wird gerade ein Rekord gehalten, dass eben 865 Menschen das gleichzeitig machen. In Ichtershausen wollen sie den schlagen. Und Max, du bist mit am Start, bist einer der Menschen, die einen Purzelbaum machen. Und du hast dir den Mann geschnappt, der das alles in die Wege geleitet hat.
1: Ich habe jetzt hier den Mann am Start, der die Hosen anhat. Er hat gerade keine Schuhe an, aber dafür die Hose. Und zwar David Ruppert, Vorstand von der SAB Academy. Jetzt kannst du ungefähr abschätzen, also wenn ich jetzt darüber schaue, wo die ganzen Menschen noch vor der Bühne dort stehen, die es mit gibt und auch bei Essen und Getränke, ist ja alles da heute hier. Ich würde jetzt schätzen, das sind bestimmt schon 500 Mann mindestens. Was würdest du sagen? Wie viele Anmeldungen? So Pi mal Daumen?
2: Also wir haben Anmeldungen circa ein bisschen mehr als 400. Hm? Ich schätze jetzt auch, dass wir so bei 500, 550 sind, die sich gerade vorne tummeln. Hoffen, dass natürlich jetzt in der nächsten halben Stunde noch massiv dazukommt, dass wir es noch schaffen.
1: Geil. Also Daumen sind gedrückt. Nadine, du musst bitte ordentlich on air die Werbetrommel rühren, dass alle ins Marcel-Kittel-Sportzentrum kommen hier in Ichtershausen, dass wir diesen Weltrekord knacken, mindestens 800. Aber eigentlich, mein innerer Monk möchte die 1000 sehen. Und wenn ich hier alle in der Platte, die ringsrum wohnen, hier wach klingeln muss, dass sie hier noch mit herkommen. Ich mach das, du kennst mich.
0: Ja, definitiv. Auch das bekommt ihr hin. Und ich habe gehört, du hast dich sogar auch schon warm gemacht.
1: Ja, ich bin gerade auch schon gepurzelt und es war erstaunlich gut, oder David? Was würdest du sagen?
2: Es war wirklich gut. Also für jemanden, der das nicht professionell macht, war das mindestens eine 7,5 von 10.
0: Oh, kann man mal sehen, da hat sich das Bodenturnen in der Schule auf jeden Fall gelohnt. Innerhalb der nächsten 10 Minuten könnten wir einen Eintrag im Guinness-Buch der Weltrekorde bekommen. Also Daumen drücken und falls ihr in der Nähe wohnt, ganz schnell vorbeikommen und mitmachen. Um 17 Uhr schalten wir uns natürlich rüber. Also dranbleiben.
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2: 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Es ist später Nachmittag und wir haben einfach immer noch bis zu 24 Grad. Wie geil. Dazu ganz viel Sonne, kaum Wolken und es bleibt den ganzen Abend trocken. Mega. Jetzt gibt's erstmal alles, was für deinen Nachmittag wichtig ist.
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5: Ich bin der Christian, euch einen schönen Feierabend. Der Wohnungsbau soll in Zukunft Vorrang bekommen vor Denkmal- und Umweltschutz. Einen entsprechenden Gesetzentwurf hat das Bundeskabinett auf den Weg gebracht. Dadurch soll es möglich werden, schneller Wohnungen zu bauen. Laut Studien fehlen schon hunderttausende Wohnungen. Außerdem hat das Kabinett den Weg freigemacht, dass deutsche Sicherheitsbehörden bei Cyberattacken zurückschlagen dürfen. Die Spritpreise sinken langsam weiter. Innerhalb einer Woche ging der Preis für einen Liter E10 um 2,7 Cent runter, für einen Liter Diesel um 4,5 Cent. Der ADAC hält den aktuellen Preisrückgang an den Tankstellen für viel zu gering. Morgen ist das Finale der aktuellen Staffel von Germany's Next Topmodel. In diesem Jahr ist einiges anders. Zum ersten Mal ist das Finale nicht live, es wurde Ende Februar, also schon vor 3 Monaten, in Los Angeles aufgezeichnet. Damit sollte alles streng geheim bleiben. Und jetzt das. Seit Jahren kommen die Gewinner von Germany's Next Topmodel auf das Cover der Harper's Bazaar. Die neue Ausgabe inklusive Gewinner wurde vorab an alle Abonnenten geschickt, inklusive der Gesichter der Sieger in diesem Jahr. Bilder davon gibt's im Internet.
2: Danke, Christiane. Es ist 17.01 Uhr, jetzt gibt's alle Blitzer für dich. Da steht einer auf der A71 Richtung Schweinfurt nach der Abfahrt Stadt Ilm. Auch auf der B85 Rotenkirchen Richtung Pressig wird geblitzt. In Alach Richtung Zimmern-Supra steht einer. Und in Hermsdorf Gerarer Straße Stadt einwärts. Genauso wie in Jena Stadt Roda Straße Stadt auswärts. Kurz vor dem Abzweig nach Lobeda. Wir schauen noch fix auf die Straßen auf der A4 Richtung Dresden. Zwischen Schmölln und Merane. Vorsicht, da sind Fahrzeugteile auf der linken Spur. Da gab es einen Unfall. Dann auf der A4 Richtung Dresden. Zwischen Waltershausen und Gotha Boxberg ist ein kaputter LKW. Auf der A73 Richtung Suhl zwischen Zapfendorf und Ebensfeld, Vorsicht, ein kaputter LKW. Und auf der B247 Richtung Bad Langsalza zwischen Ascherer und Henningsleben ist ein kaputter LKW. Hast du sonst noch was gesehen? Dann immer her damit. 0800, dann die 5, 99, 19, 99. Anruf und WhatsApp geht beides. 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
2: Na hallo, es ist so spannend, wirklich, ich halte es nicht mehr aus und du bestimmt auch nicht. In diesem Moment könnte Thüringen einfach für einen neuen Weltrekord sorgen. Wenn in Ichtershausen im Marcel-Kittel-Sportzentrum mehr als 865 Menschen gleichzeitig einen Purzelbaum machen, dann schlagen sie nämlich den Rekord aus den USA. Max aus der Radio Top 40 Morning Show ist mit am Start. Man hört es schon im Hintergrund, es wird laut. Max,
7: jawohl.
2: Erzähl mal, ist es schon geschafft? Seid ihr gerade dabei? Was passiert? Wir halten es nicht mehr aus.
7: Ich sag dir ehrlich, ich bin schon ein bisschen aus der Puste. Wir haben noch nicht mal angefangen, weil wir sind gerade mitten in einem Warm-up.
2: Oh.
7: Jetzt musst du dir das so vorstellen. Ich stehe wirklich weit hinten. Hier stehen sau viele Leute. Oh, wir sollen uns abklopfen. Warte, ich muss jetzt hier... Ganz komische Geräuschkulisse, tut mir leid an der Stelle. Wir sollen uns abklopfen. Jetzt müssen wir einmal winken. So, Arme in die Höhe. Und jetzt nach vorne beugen. Ja, nee, danke. Mein Rücken ist schon kaputt genug. So, wir machen uns also gerade warm. Wir sind jetzt hier in den finalen Steps und dann wird gepurzelt. Also
2: okay.
7: Ich würde mal sagen, der halbe Platz von diesem Sportfeld, wer weiß, wie groß ein Fußballfeld ist, ist mindestens voll.
2: Ja. Also könnte es...
7: Ist aufregend.
2: Ja, oh, ich bin so gespannt, ob es reicht. Okay, das heißt, ihr braucht noch ganz kurz.
7: Ja.
2: Das heißt, wir... gehen jetzt noch mal kurz in unsere Playlist, drücken ganz doll die Daumen und schalten uns gleich noch mal zusammen, ja?
7: Yes. Ich schrei einfach ganz laut und dann geht's los, wa?
2: Alles klar, super. Dann wir drücken die Daumen und bis gleich. Und hier geht's jetzt weiter mit Talk to You hier bei Radio Top 40. Und dann mal schauen, ob wir gleich ein

0: schalten wieder live rüber nach Ichtershausen. Radio Top 40 läuft. Nadine ist für euch am Start ins Marcel-Kittel-Sportzentrum, denn da ist gerade Max am Start.
1: Yes!
0: Es wird versucht, einen neuen Weltrekord aufzustellen, dass ganz, ganz viele
1: Nadine,
0: Menschen gleichzeitig einen Purzelbaum machen. Oh Gott, okay,
1: Nadine,
0: es geht los.
1: Pass auf, ich muss meinen Kopfhörer jetzt absetzen.
0: Ja.
1: So. Aber ich versuche, das Mikro irgendwie weiterzureichen. So.
0: Okay. Oh Gott, das ist so aufregend. Leute, ihr seid da live dabei.
1: Wahrscheinlich, wir müssen jetzt alle gerade unsere Arme nach oben machen. Wir sind jetzt in unserer Startposition. Arme hoch heißt Startposition. Nee, doch nicht. Boah, das ist so aufregend. Alle haben tierisch Bock.
0: Ich wollte gerade sagen, ey, ich bin hier. Okay, ich habe ganz schwitzige Hände.
1: Jetzt kriegen wir gleich ein Zeichen. Das scheint der Probedurchlauf zu sein.
0: Okay.
1: So.
0: Oh, ich bin so gespannt.
1: Also der hier der Boss ist.
0: Ja.
1: Okay, ein Pfiff. Achtung, es geht los. Es geht los. Alle haben die Arme nach oben.
0: Okay.
1: Und wieder nach unten und jetzt sollen wir uns abhüpfen. Oh, ist das spannend.
0: Oh, wirklich, ich kann nicht mehr.
1: Mal auf, damit ich dich höre, Nadine. So, jetzt höre ich dich.
0: Ja, ich sage dir die ganze Zeit, dass ich nicht mehr kann. Meine Hände sind so schwitzig, weil einfach...
1: Okay, alles dreht sich, Nadine, aber wir haben es geschafft. Was? Ich weiß nicht mal, ob das nur ein Testdurchlauf war. So, jetzt höre ich dich wieder. Entschuldigung, dass ich dich so auf die Wiese schmeißen musste.
0: Oh mein Gott.
1: Du musst dir das sehr lustig. Alle haben gerade synchron einen Purzelbaum gemacht. Nur der kleine Ulich nicht. Nur der kleine Max war hinterher.
0: Oh nein.
1: Aber es war der schnellste Purzelbaum ever.
0: Okay, jetzt ist natürlich die Frage...
1: Geht nochmal los.
0: Okay.
1: Okay.
0: Oh Gott, Leute.
1: Jetzt.
0: Vielleicht
1: jetzt wird's ernst?
0: Ja.
1: Totenstille.
0: Oh, bitte.
1: Stille hier. Gibt nochmal eine kleine Einweisung, wie wir es jetzt machen.
0: Aha.
1: Ich glaube, jetzt geht's in den eigentlichen Weltrekordversuch.
0: Oh Gott. Ah.
1: So. Also, wir stehen alle auf unseren Hütchen.
0: Mhm.
1: Vier Schritte. Aufs Hütchen stellen, dann Arme hoch. Dann die eigentliche Rolle. Und dann wieder in Stand und Arme wieder hoch. So. Ich versuch's nochmal mit dem Kopfhörer. Alle, die gerade eingeschaltet haben, so, was macht der Typ? Also nochmal für alle, ich bin gerade... Ja, es geht wieder weiter.
0: Wir versuchen gerade einen Weltrekord zu schaffen.
1: Das ist so hektisch, Junge.
0: Du schaffst das, Max. Wir glauben alle an dich, die hier gerade zuhören.
1: Das ist wieder nur eine Einweisung. Ich kann das nicht mehr. Ich schwitze an Stellen. Ich wusste nicht, dass ich da Stellen habe.
0: Ja.
1: Schweige denn, dass man da schwitzen kann. Es ist doch echt warm.
0: Was denkst du, geht's jetzt gleich los?
1: Ah, okay, gut, jetzt kam endlich mal die Ansage. So, also, Nadine, pass auf. Ich sag das nochmal für alle, die hier gerade Radio Top 40 einschalten, im Auto sitzen, auf dem Weg, im Heimweg. Erstmal einen schönen Feierabend euch, Max und Nadine am Start. Ich bin gerade live in Ichtershausen im Marcel-Kittel-Sportzentrum. Wir versuchen hier den Weltrekord zu knacken und zwar alle gemeinsam, über 800 Menschen, einen Purzelbaum zu machen. Und gleich geht's los in 3 Minuten. Nadine, komm, einen Song schaffen wir noch
0: okay.
1: Und ich brüll einfach in die Playlist, wenn's losgeht, okay?
0: Okay, so machen wir das. Ich bin gespannt. Dann bis gleich. Alle dranbleiben. So, und in der Zeit geht's hier weiter mit Ode an den Bass von Paul Wetz. Oh Gott, Leute, ist das aufregend. Wirklich, ich kann nicht mehr. Also, wir hoffen, dass er sich jetzt gleich ganz schnell meldet und dass wir diesen Weltrekord schaffen. Drückt alle die Daumen. Wir hören uns gleich.

0: Nadine, ich höre dich nicht.
1: So. Wir müssen jetzt mal ganz kurz das Programm hier beenden, auch wenn der Song gerade erst angefangen hat, weil wir sind nämlich gerade dabei, einen Weltrekord aufzustellen in Ichtershausen im Marcel-Kittel-Sportzentrum, dass mehr als 800 Menschen gleichzeitig einen Purzelbaum machen.
0: Jawohl.
1: Und Max, es ist jetzt gleich soweit, habe ich gehört.
2: Yes, es sind jetzt nur noch wenig Sekunden. Ich muss jetzt mal genau zuhören hier, so, pass auf. Der Organisator macht jetzt nochmal eine finale Ansage. Wir starten. Pass auf, ich muss dich jetzt zur Seite legen. Es geht jetzt los, Nadine.
1: Oh, ist das aufregend, okay.
2: So, wir gehen alle in Position.
3: Arme nach oben, Schritt Nummer 1.
1: Mhm.
3: Und purzeln. Wieder nach oben und Arme und ich stehe. Und ihr hört den Applaus. Alle haben Bock, alle sind gehypt. Oh mein Gott.
1: Von mir auch
3: Applaus. Haben wir gerade einen Weltrekord nach Thüringen geholt.
1: Oh mein Gott.
3: Oh, das ist anstrengend. So, jetzt kann ich natürlich nicht abschätzen, wie lange es dauert, bis wir hier das Ergebnis haben.
1: Aber ich meine, ihr habt es jetzt schon mal alle gemacht. Ich freue mich richtig doll auf die Videos erstmal zu sehen, wie so viele hunderte Menschen zusammen einen Purzelbaum machen. Okay.
3: Genau. Nadine, pass auf. Ich melde mich gleich wieder hier live aus Ichtershausen vom Marcel-Kittel-Sportzentrum. Es wird jetzt durchgezählt.
1: Mhm.
3: Und dann wissen wir, ob wir einen Weltrekord nach Thüringen im Synchronpurzelbaumen, falls das das korrekte Verb ist, erledigt haben.
1: Okay.
3: Ich schaue auf jeden Fall in viele strahlende Gesichter. Ich frage einfach mal. Moin, hallo, wie wer bist du?
4: Isa.
3: Isa, wo kommst du her?
4: Aus Ichtershausen.
3: Okay, war das heute eine spontane Aktion oder habt ihr das schon lange geplant?
4: Ich bin ganz schnell von Arbeit hierher gefahren und um mit meiner Tochter und ihrem Papa den Purzelbaum zu schlagen.
3: Wie fandest du es?
4: Ja, war auf jeden Fall sehr, sehr cool. Ich bin gespannt, ob es wirklich 1000 waren. Es könnte knapp rumgehen, aber auf jeden Fall sind viele Leute da und ich bin froh, dass es so angenommen wird. Echt cool.
3: Wie findest du die Stimmung hier?
4: Ja, mega. Auf jeden Fall richtig cool. Alle Leute machen mit, alle haben mitgetanzt. Nee, ist schon cool.
3: Bin super gespannt. Leute, wisst ihr also Bescheid, was ihr verpasst habt und damit gebe ich mal zurück zu Nadine ins Studio.
1: Ja, ich würde sagen, wir gehen jetzt erstmal in den nächsten Song. Ihr hört schon Dracula im Jenny Remix. Und dann drücken wir jetzt in der Zwischenzeit ganz doll die Daumen, dass es gereicht hat für einen Weltrekord. Wir schalten uns gleich nochmal mit Max zusammen und gucken. Ich meine, sie haben jetzt alle schon mal einen Purzelbaum gemacht. Das ist der erste Step. Jetzt müssen wir nur noch hoffen, dass es eben über 800 Leute waren. Also unbedingt dranbleiben. Gleich quatschen wir drüber.

0: 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Ich habe immer noch ganz schwitzige Hände, denn gleich klärt sich hier, ob wir einen neuen Weltrekord nach Thüringen geholt haben. Dafür müssen in Ichtishausen im Marcel-Kittel-Sportzentrum über 800 Menschen gleichzeitig einen Purzelbaum gemacht haben. Den Purzelbaum haben sie schon gemacht. Mal schauen, ob es auch genug Leute waren. Also dranbleiben. Es wird spannend.
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6: Na, hast du schon überlegt, wo es gleich für dich hingeht? Vielleicht ins Freibad, vielleicht in die Eisdiele. Bis zu 24 Grad haben wir nämlich noch. Dazu ganz viel Sonne und es bleibt trocken. Jetzt ist es 5:30. Wir schauen fix auf die Blitzer. Da steht einer auf der A4 Richtung Dresden beim Hermsdorfer Kreuz. Auch auf der A71 Richtung Schweinfurt nach der Abfahrtsstadt Ilm wird geblitzt. Genauso wie auf der B85 Rotenkirchen Richtung Pressig. Auch im Hermsdorf Gerarer Straße stadteinwärts und Jena Stadtroder Straße statt auswärts hinter der Brücke vor dem Abzweig Lobedarm. Weitere Meldung von der Straße auf der A4 Richtung Frankfurt zwischen Wilderkönebach und Friedewald. Vorsicht, da sind mehrere Reifenteile auf dem rechten Fahrstreifen. Dann auf der A4 Richtung Dresden zwischen Waltershausen und Gotha Boxberg ein kaputter LKW und auf der A73 Richtung Suhl zwischen Zapfendorf und Ebensfeld. Vorsicht, ein kaputter LKW. Hast du sonst noch was gesehen? Dann immer her damit. 0800, dann die 5, 99, 19, 99. 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

25 von Hertz und Purple Disco Machine war das bei deinem Lieblingssender Radio Top 40 läuft. Nadine hier. Es ist so spannend. Haben wir jetzt den Weltrekord nach Zürich geholt? In Ichtershausen haben gerade in dem Marcel-Kittel-Sportzentrum hunderte Menschen gleichzeitig einen Purzelbaum gemacht. Aber konnten sie den Rekord aus den USA mit 865 Menschen gleichzeitig knacken? Max aus der Radio Top 40 Morning Show hat ja selbst mitgemacht und nach zwei Songs erfahren wir endlich, ob es gereicht hat. Vorher gibt's aber noch den hier für dich. Hands on Me von Becky Hill hier bei Radio Top 40.

0: Banger in my head von Jason Derulo hier bei Radio Top 40. Ich bin Nadine, hi. Und jetzt wird es Zeit zu verkünden, ob wir ihn denn jetzt haben. Den Weltrekord in den USA haben über 800 Menschen gleichzeitig einen Purzelbaum gemacht. Konnten wir das jetzt in Ichtershausen im Marcel-Kittel-Sportzentrum knacken? Max aus der Radio Top 40 Morning Show ist dort, hat selbst mitgemacht. Okay, erzähl. Wie sieht's aus?
1: Boah, was eine Aufregung. Hier ist gerade eine übelste Party. Jetzt wird gedanced. Es gab nochmal eine Ansprache. Alle haben super gute Laune. Jetzt gibt's hier noch ein bisschen Programm von Tanzen, Cheerleader, eine Blaskapelle ist da. Es wird sich natürlich noch eine Bratwurst schmecken gelassen. Leider hat's aber nicht gereicht mit dem Weltrekordversuch.
0: Oh nein!
1: Aber man muss sagen, hier rennt wirklich niemand rum, der irgendwie ein trauriges Gesicht zieht, nicht gut drauf ist. Alle haben ein Lächeln auf den Lippen. Und ich habe gerade noch mit dem Bürgermeister von Ichtershausen, mit dem Herrn Sebastian Schiffer gesprochen und der hat mir einen Handschlag drauf gegeben. Nächstes Jahr gibt's das Ding hier wieder und dann knacken wir diesen Rekord.
0: Aber auf jeden Fall. Ach Mann, ich hätte mir das so für euch gewünscht. Ihr habt wirklich alles gegeben. Aber dann bin ich mir auch so sicher, dass es nächstes Jahr klappt, weil wirklich, das war ja heute schon so, so gut. Da wird das dann nächstes Jahr umso besser. Und natürlich ein großes Herz für alle, die heute mit in

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7: 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Das Radio Top 40 Wetter. Ist es nicht herrlich? Es ist einfach schon Abend und wir haben immer noch bis zu 24 Grad. Sonne pur, kaum Wolken und es bleibt trocken. So kann es bleiben zum Feierabend. Jetzt gibt's erstmal alles, was für deinen Abend wichtig ist.
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9: Ich bin der Christian, euch einen schönen Feierabend. Der Wohnungsbau soll in Zukunft Vorrang bekommen vor Denkmal- und Umweltschutz. Einen entsprechenden Gesetzentwurf hat das Bundeskabinett auf den Weg gebracht. Dadurch soll es möglich werden, schneller Wohnungen zu bauen. Laut Studien fehlen schon hunderttausende Wohnungen. Außerdem hat das Kabinett den Weg freigemacht, dass deutsche Sicherheitsbehörden bei Cyberattacken zurückschlagen dürfen. Die Spritpreise sinken langsam weiter. Innerhalb einer Woche ging der Preis für einen Liter E10 um 2,7 Cent runter, für einen Liter Diesel um 4,5 Cent.

0: Der ADAC hält den aktuellen Preisrückgang an den Tankstellen für viel zu gering. Morgen ist das Finale der aktuellen Staffel von Germany's Next Topmodel. In diesem Jahr ist einiges anders. Zum ersten Mal ist das Finale nicht live, es wurde Ende Februar, also schon vor 3 Monaten, in Los Angeles aufgezeichnet. Damit sollte alles streng geheim bleiben. Und jetzt das. Seit Jahren kommen die Gewinner von Germany's Next Topmodel auf das Cover der Harper's Bazaar. Die neue Ausgabe inklusive Gewinner wurde vorab an alle Abonnenten geschickt, inklusive der Gesichter der Sieger in diesem Jahr. Bilder davon gibt's im Internet.
1: Danke, Christian. Es ist 18 Uhr, jetzt gibt's alle Blitzer für dich. Da steht einer auf der A4 Richtung Dresden beim Hermsdorfer Kreuz. Der Blitz wird auch auf der A71 Richtung Schweinfurt nach der Abfahrtstadt Ilm. Auf der B85 Rotenkirchen Richtung Pressig steht auch einer, genauso wie in Hermsdorf, Gerarer Straße stadteinwärts und Jena Stadt Roda Straße stadtauswärts hinter der Brücke vor dem Abzweig Lobedar. Wir gucken noch fix auf die Straßen auf der A4 Richtung Frankfurt zwischen Wildeck-Könebach und Friedewald. Vorsicht, mehrere Reifenteile auf dem rechten Fahrstreifen. Dann auf der A4 Richtung Dresden zwischen Waltershausen und Gotha-Boxberg ein kaputter LKW und auf der A73 Richtung Suhl zwischen Zapfendorf und Ebensfeld, Vorsicht, auch ein kaputter LKW. Hast du sonst noch was gesehen? Dann immer her damit. 0800, dann die 5, 99, 19, 99. Anrufen, WhatsApp geht beides oder über die Radio Top 40 App.
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1: Na hallo, ich hoffe, du machst dir jetzt einen ganz tollen Feierabend, genießt noch ein bisschen die Sonne und dazu gibt's jetzt natürlich die perfekte Mucke auf die Ohren, die du im Auto, zu Hause, beim Sport und Co. richtig laut drehen kannst. New Religion ist das jetzt als nächstes für dich von Bebe Rexha hier bei Radio Top 40.

0: Crazy von Lost Frequencies an deinem Mittwochabend.
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0: Nadine hier. Zur Musikwelt gerade lässt sich eigentlich nur eins sagen, nämlich What a Time to Be Alive. Alter, was geht da gerade bitte ab? Olivia Rodrigo bringt am 12. Juni ein neues Album raus. Ariana Grande am 31. Juli. Und mittendrin hat Gracie Abrams auch noch beschlossen. Ja, du, ich auch. Ihren ersten Song davon hat sie jetzt schon rausgebracht, heißt Hit the Wall und ist so emotional. Nicht nur vom Sound, auch vom Text. Geht so ein bisschen darum, dass man richtig Sehnsucht nach Liebe hat, die man dann aber direkt wieder zurückweist, wenn man sie endlich bekommt, weil man wie so Schuldgefühle hat, das Gefühl hat, man hat diese Liebe nicht verdient. Also da merkt man schon direkt, in welche emotionale Richtung dieses Album geht. Heißt Daughter from Hell und wird 16 Songs haben. Kommt am 17. Juli raus, also wir sind sehr gespannt. Und als Einstimmung drauf gönnen wir uns jetzt natürlich den hier. Das ist Hit the Wall von Gracie Abrams bei Radio Top 40, Top Vibes und Top Music.

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0: Lieblingssender Radio Top 40 läuft. Nadine ist für dich am Start. Ich hoffe, du hast einen schönen Feierabend. Der wird gleich sogar noch besser, denn um 19 Uhr haben wir wieder ein Date. Da wartet die Radio Top 40 TikTok Show mit Kevin auf dich. Heißt, du bekommst wieder dein wöchentliches Update, welche Songs in den Socials gerade viral gehen. Du bekommst alle Background Stories dazu und wir hören natürlich in voller Länge rein. Zum Beispiel in den hier.
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0: Südafrika von Dream oder auch den hier. Der neue von Paul Kalkbrenner, Time to Dance. Du merkst schon, das wird gut, denn dadurch bekommst du auch wieder neue Song-Inspo. Also unbedingt dranbleiben, gleich geht's los mit der Radio Top 40 TikTok-Show mit Kevin.
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12: Nächste Woche kommt das neue Kitschkrieg-Album raus. Die neue Single, die ist schon jetzt da. Hi zu Hanna in Hibu, Tag zu Mario in Weimar und Moin nach Erfurt zu Janine. Ganz TikTok tanzt zu diesem Ding gerade. Außerdem alle Trends und Stories für dich in der Show. Ich finde ja die neue von Robin Schulz, die ist richtig geil geworden. Geht wieder schön auf die 12. Brauche ich. Solamer Scheiß, da kannst du doch gar nicht zu feiern. Mit Barbs. Better Times heißt das Ding. Und die machen wir uns jetzt. Bessere Zeiten.

0: Kennst du Carpetman? Von dem kommen diese Hammer-Tunes. Liebe ich sehr. What does it mean to you? Und deine Radiotopfer, die TikTok-Show läuft. Und wenn du das nächste Teil nicht feierst, dann weiß ich jetzt wirklich auch nicht. DJ Hero Paul Kalkbrenner hat nämlich einen neuen Track und das ist Summer Vibe pur. Mal ganz ehrlich, ich finde, keiner liefert schon seit Jahrzehnten so ab wie der Meister himself. Hat oben noch die Stimme von Norma Jean Martin draufgepackt und die klingt so außergewöhnlich, dass der Track super perfekt wird. Letztes Jahr habe ich ihn beim SMS getroffen und ganz ehrlich, da malt schon der Stift, wenn man weiß, dass man den Meister gleich trifft. Wie ist denn das, wenn alle deine Mucke feiern?
1: Ja, schön ist das. Schön hat auch lange gedauert, bis es da hinkommt. Aber mittlerweile so, nach so vielen Jahren kann ich das sagen, ich komme dahin, egal wo das ist. Alle freuen sich, dass ich komme und meine Musik da spielt.
0: Hat er auch hart für gearbeitet. Das neue Teil ist typisch Kalki, hartes und treibendes Fundament, gute Synthes und schön organisch wachsender Aufbau. Das Teil, das ist Sommer. Das Teil, das ist Sand an den Füßen. Das Teil, das ist Urlaub. Den gönnst du dir jetzt. Time to Dance. Paul Kalkbrenner. Zuerst in deiner Radio Top 40 TikTok Show. 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

die ganz neue Nummer von U-Beats, dein Radio Top 40 Resident. Hörst du freitags immer eine Stunde im Club Sound ab 21 Uhr. Das Brett, das heißt Up Down. Zuerst in deiner TikTok-Show. Hier entdeckst du ja alle neuen Trends immer als erstes. Und da habe ich jetzt ein Sahnestückchen für dich, das du wahrscheinlich noch nicht kennst. Kommt vom Briten Masterpiece. Das Teil, das hat alles. Guter Beat, saunicer Gesang und einfach Lässigkeit. Geht um die Freunde seiner Partnerin, die ihn nicht ausstehen können, interessiert ihn aber nicht. Ist ein bisschen Britpop, aber auch ein bisschen Rap und ein bisschen Punk. Perfekt für den richtigen Hot Girl Summer oder für den Hot Boy Summer. Dein Soundtrack quasi. Bei uns in Thüringen noch ein Geheimtipp. In ein paar Monaten kannst du dann aber sagen, habe ich zuerst in der Radio Top 40 TikTok Show gehört. Masterpiece heißt der Junge, One of One. 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
4: Immer mittwochs ab 19 Uhr, jetzt mit einem richtigen Brett. Kam erst Freitag raus und ich find's so geil, dass ich es dir gleich mitgebracht habe. Klingt wie ein Track, den es braucht, um eine Party so richtig zu starten, wenn alle noch am Labern sind. Yücel hat den gemacht. Move into the Sun. Endlich richtig geiles Sommerwetter draußen. Da passt die Mucke dann noch ein bisschen perfekter.

hat deine Mama früher immer im Herbst gehört. Sail away, sail away. Jetzt aber die geile neue Version für dich. Blondie, Ocean Drive. Zuerst in deiner Radiotop 40 TikTok Show. Gerade tanzen ja alle TikToker einen Tanz. Und das ist der hier. Hast du auch schon versucht? Ist halt geil, weil das Ding mal nicht so schnell ist. Chilliger Vibe, guter Beat und entspannter Gesang. So klingt The Second Voice. Einziges Problem an dem Ding, das ist KI generiert. Wirst du wahrscheinlich nicht live von jemandem hören können. Und es ist halt immer die Frage, feiern wir KI-Mucke oder wollen wir, dass das Menschen machen? Diese Diskussion wird wohl auf jeden Fall weitergehen. Wäre ja nicht das erste Beispiel, aber mal ganz ehrlich. Geil ist es halt irgendwie trotzdem. Auch wenn so ein bisschen die Seele fehlt. Manchmal braucht es halt einfach nur den chilligen Vibe. Und den hat der Computer von The Second Voice mit Let Me Be gut hinbekommen. Riesiger TikTok-Trend. Und deshalb jetzt auch in deiner Radio Top 40.

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0: Das ist die neue von Kygo, Heaven on Your Mind. Wie immer zuerst gehört in einer Radio-Top 40 TikTok-Show. Ey, genauso wie gleich die neue von Austies. Austies ist ja kurz davor, ihr erstes Kind zu bekommen, aber vorher gibt sie uns nochmal einen ihrer emotionalsten Songs mit.
1: 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And it's about good memories and about heartbreak and about kisses and about how you just grow as a person.
0: Sagt Austies, einfach loslassen, wenn was Neues besser werden kann. Ohne Groll, ohne Bad Vibes, ganz neu. Und zuerst in deiner Radio Top 40 TikTok Show. Austies, The Art of Letting Go. 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

da hat Hitmaker David Guetta wieder abgeliefert. Hey you, hier in deiner Radiotour vor die TikTok-Show. Und wir machen jetzt mal die Energie nicht nach unten, sondern wir bleiben auf dem Level oder gehen sogar noch ein bisschen ab. James Hype, der hat Serotonin rausgebracht. Und das ist wirklich Lebensfreude pur. Das geht auf die Tanzfläche und dann wird gesweatet, was das Zeug hält. Ich bin Kevin Tachchen.

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